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4: Im Studio Silas Quiring. Inmitten der Hoffnungen auf neue Verhandlungen haben die USA und der Iran sich erneut angegriffen. Beide werfen sich gegenseitig vor, die Waffenruhe gebrochen zu haben. In der Straße von Hormuz hat der Iran mehrere Kriegsschiffe der Amerikaner angegriffen. Teheran behauptet, dass man damit auf Attacken auf einen iranischen Öltanker reagiert habe. Das US-Militär spricht dagegen von unprovozierten Angriffen. Im Gegenzug habe man wiederum Vergeltungsangriffe auf militärische Ziele des Iran geflogen, etwa auf Startplätze für Drohnen und Raketen. Ein Jahr nach Amtsantritt sind die Beliebtheitswerte von Kanzler Merz im Keller. Im ARD-Deutschland-Trend sind nur noch 16% der Befragten mit seiner Arbeit zufrieden. Jana Klonikowski.
5: Das ist der schlechteste Wert im Deutschland-Trend jemals für einen Bundeskanzler. Und auch die Koalition insgesamt wird mehrheitlich kritisch gesehen. 5 von 6 Deutschen sind demnach unzufrieden damit, wie die Regierungsparteien miteinander umgehen. 44% finden übrigens, dass die Koalition aus Union und SPD bis zum Ende der Legislaturperiode weitermachen soll. Knapp die Hälfte ist für ein vorzeitiges Ende.
4: Donald Trump erhöht im Zollstreit den Druck auf die EU. Für die Umsetzung des bereits vereinbarten Deals hat der US-Präsident jetzt eine Frist gesetzt. Bis zum 4. Juli, dem Unabhängigkeitstag der USA, muss Europa seinen Teil erfüllen. Sonst würden die US-Zölle sofort auf ein noch höheres Niveau steigen, schreibt Trump. Zuvor hatte er mit EU-Kommissionspräsidentin von der Leyen telefoniert. Das Zollabkommen durchläuft noch den Gesetzgebungsprozess und liegt schon seit Monaten im Europaparlament. Wer den neuen Bundeswehr-Fragebogen ignoriert, muss mit einem Bußgeld rechnen. Laut Spiegel sollen junge Männer bis zu 250 Euro zahlen, wenn sie mehrere Fristen verstreichen lassen. Das Verteidigungsministerium sei mit einer Antwortquote von bislang 91% der angeschriebenen Männer aber zufrieden. Es ist der größte Erfolg der Vereinsgeschichte. Der SC Freiburg steht im Finale der Fußball-Europa League. Gegen Sporting Braga haben die Freiburger nach der knappen Hinspielniederlage mit einem 3:1 Heimsieg den Spieß umgedreht. Im Finale geht's in 2 Wochen gegen Aston Villa um den Pokal.
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4: Dichte Wolken sind gerade vor allem im Osten unterwegs. Da kommt auch noch ein bisschen Regen runter. Sonst lockert's schon auf und bleibt meist trocken. Später kann sich vereinzelt Nebel bilden. Die Temperaturen liegen aktuell zwischen 8 und minus 1 Grad. Heute wird's dann insgesamt freundlicher und trocken. Nur ganz vereinzelt kann's nochmal nass werden. Dazu maximal 15 bis 22 Grad.

0: Manchmal muss es eben Marx sein.
1: Mögen die herrschenden Klassen vor einer kommunistischen Revolution zittern. Die Proletarier haben nichts in ihr zu verlieren als ihre Ketten. Sie haben eine Welt zu gewinnen. Proletarier aller Länder, vereinigt euch!

0: dass es schließlich doch gelungen ist in Russland, ist auf den Umstand zurückzuführen, dass sich das Volk nicht beirren ließ und dass sich die Arbeiter und Bauern massenhaft an der Revolution beteiligten. Als Beispiel für die Beteiligung des Volkes bringen wir die Geschichte vom finnischen Lokomotivführer Jalava, der Lenin im Oktober 1917 von Finnland nach Petersburg geschmuggelt hat.
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4: Dichte Wolken sind gerade vor allem im Osten unterwegs. Da kommt auch noch ein bisschen Regen runter. Sonst lockert's schon auf und bleibt meist trocken. Später kann sich vereinzelt Nebel bilden. Die Temperaturen liegen aktuell zwischen 8 und minus 1 Grad. Heute wird's dann insgesamt freundlicher und trocken. Nur ganz vereinzelt kann's nochmal nass werden. Dazu maximal 15 bis 22 Grad.

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0: trinke ich erstmal einen Schluck zu trinken. Während meine Gäste gekommen. Und hat sich eigentlich mal Gedanken gemacht, wo also dieses Mineralwasser herkommt. Also ich noch nicht, aber vielleicht weiß es jemand oder so. Dann könnte man sich mal drüber unterhalten, nicht mal. Man nimmt die Dinge einfach so hin, wie sie stehen, nicht? Da fragt auch niemand mehr nach. Das ist völlig selbstverständlich so. Und ja, eigentlich bin ich auch so ein Mensch, der mir so ein Intellektueller. Also sag, ich hab was auf dem Kasten so. Also zum Beispiel, so wenn mich jetzt Dremos zum Beispiel. Fällt mir gerade so ein. Dremos. Weiß jemand, was Dremos ist? Also ihr könnt ruhig fragen, wenn ihr was nicht wisst. Ja, erkläre ich gerne. Weil Dremos ist nämlich eine Laubmoosgattung mit gedrehten Sporenkapselstielen, die sich einrollt, wenn es feucht wird. Das ist lateinisch Funaria, findest du besonders in kühlen und feuchten Gebieten so. Das ist überhaupt echt nicht unwichtig, weil... Nee, ihr lacht, ne? Aber stellt euch vor, ihr geht heute Abend über diesen... Also hier hinten müsst ihr wieder rausgehen nachher. Und dann kommt ihr da zu diesem Kack-Innenhof da mit den komischen großen Müllcontainern. Das ist das Haus für die Mülltonnen, das ist völlig... Und na, dann geht ihr da lang. Ja? Und dann aus dem Seitenflügel kommt da irgendwie so eine Gestalt, so 2,50 Meter groß. Sieht ziemlich finster aus, geht auf euch zu, haut euch an. Ey, sag mal, was sind Dremos? Na, ihr steht da irgendwie, ne? Normalerweise, ihr wisst ja nicht, wie ihr darauf antworten solltet, aber jetzt, wo ich es erklärt habe, kein Problem. Nämlich,
1: Dremos ist... Hallo.
0: Ja, nee, ist klar. Ich kenne das. Ich habe ja das auch schon öfter so erzählt, also, dass ich was auf dem Kasten habe. Und dann lachen immer alle und niemand hört richtig zu. Und hinterher ist dann wieder nichts gelernt, so, aber... Oder aber auch, das ist eigentlich mehr ein Kanon. Das geht nämlich, leise kommt der Penguin in Bedrängen. Nisst denn er aß zu viel Korn, Flex, das brachte den Zorn der anderen. Das passt. Ich habe sehr gelacht, also. Als ich das hatte, da, ein Nachmittag war weg am Schreibtisch und dann stand das. Geht es nämlich prompt weiter mit einem Thema. Ich blicke manchmal gerne nochmal zurück. Guck mir dann so an, was war denn damals mit dem komischen 9. November. Und deswegen heißt das Stück auch so. Und weil sich schon wieder was geändert hat dieses Jahr, nämlich eine ganze Menge, aber auch wieder ein wichtiges Datum war, heißt das jetzt 9. November, 3. Oktober.

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4: Im Studio Silas Quiring. Nächster Rückschlag für Donald Trumps chaotische Zollpolitik. Ein US-Gericht hat jetzt auch die weltweit verhängten 10% Zölle gekippt. Die hatte der US-Präsident verhängt, nachdem bereits ein Großteil seiner ursprünglichen Sonderzölle für unzulässig erklärt worden war. Damit müssen noch mehr illegal erhobene Zölle zurückgezahlt werden. Mit Blick auf den Zolldeal mit der EU hat Trump unterdessen den Druck erhöht mit einem Ultimatum. Wird das Abkommen nicht bis zum US-Unabhängigkeitstag am 4. Juli umgesetzt, drohen der EU noch höhere Zölle, so Trump. Trotz Feuerpause gibt es rund um die Straße von Hormuz eine neue Eskalation. Nachdem der Iran dort mehrere amerikanische Kriegsschiffe angegriffen hat, haben US-Streitkräfte militärische Ziele des Iran ins Visier genommen. Teheran wirft den USA dagegen vor, zuerst einen iranischen Öltanker angegriffen zu haben. Weltweit werden Kontaktpersonen nach dem Hunter-Virus auf einem Kreuzfahrtschiff im Atlantik gesucht. Noch ist unklar, wie viele Menschen mit den Infizierten an Bord zu tun hatten. 3 Passagiere waren im Zusammenhang mit dem Virus gestorben. Virologe Thorsten Feld sagte in der ARD:
5: Das Positive an diesem Virus ist, dass die Übertragbarkeit überhaupt nicht vergleichbar ist mit Covid. Also da ist wesentlich engerer Kontakt notwendig, das Risiko ist deutlich geringer und dadurch sind auch die Schutzmaßnahmen wirkungsvoller und die Dynamik auch nicht in dem Maße zu erwarten.
4: Fast 18 Milliarden Euro. Das wird Bund, Ländern und Kommunen wohl in diesem Jahr an Steuereinnahmen fehlen. Finanzminister Klingbeil hat die neue Steuerschätzung vorgelegt. Er sagt, das liegt vor allem an äußeren Einflüssen, wie etwa dem Irankrieg, dem Zollstreit mit den USA und dem Ukraine-Krieg. Der SC Freiburg hält die deutsche Hoffnung auf einen internationalen Titel in dieser Saison am Leben. In der Europa League haben die Freiburger sich mit einem 3:1 im Rückspiel gegen Sporting Braga ins Finale geschossen. In 2 Wochen trifft das Team im Endspiel in Istanbul auf Aston Villa.
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4: Dichte Wolken sind gerade vor allem im Osten unterwegs. Da kommt auch noch ein bisschen Regen runter. Sonst lockert's schon auf und bleibt meist trocken. Später kann sich vereinzelt Nebel bilden. Die Temperaturen liegen aktuell zwischen 8 und minus 1 Grad. Heute wird's dann insgesamt freundlicher und trocken. Nur ganz vereinzelt kann's nochmal nass werden. Dazu maximal 15 bis 22 Grad.

0: Manchmal muss es eben Marx sein.
1: Die Geschichte aller bisherigen Gesellschaft ist die Geschichte von Klassenkämpfen. 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
4: Dichte Wolken sind gerade vor allem im Osten unterwegs. Da kommt auch noch ein bisschen Regen runter. Sonst lockert's schon auf und bleibt meist trocken. Später kann sich vereinzelt Nebel bilden. Die Temperaturen liegen aktuell zwischen 8 und minus 1 Grad. Heute wird's dann insgesamt freundlicher und trocken. Nur ganz vereinzelt kann's nochmal nass werden. Dazu maximal 15 bis 22 Grad.

0: Manchmal muss es eben Marx sein.
1: Zwischen der kapitalistischen und der kommunistischen Gesellschaft liegt die Periode der revolutionären Umwandlung der einen in die andere. Der entspricht auch eine politische Übergangsperiode, deren Staat nichts anderes sein kann als die revolutionäre Diktatur des Proletariats.

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Und die Tochter von der Schwester heißt Marie. 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

Der Kampf der Arbeiter ist international und stützt sich auf internationale Solidarität. Bert Brecht und Hans Eisler haben für den Tonfilm »Coole Wampe«, der 1931 in Berlin uraufgeführt wurde, das Solidaritätslied geschaffen. Es fand internationale Verbreitung, wurde in viele Sprachen übersetzt. Wie die Massen ihre Lieder den Anforderungen der politischen Situation anpassen und entsprechend umdichten, hat auch Bert Brecht das Solidaritätslied vielfach umgeschrieben, bis zu der Fassung, die wir heute von Fasia Jansen hören.

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4: Im Studio Silas Quiring, schönen guten Morgen. Rund um die Straße von Hormuz kocht der Konflikt zwischen den USA und dem Iran wieder hoch. Beide beschuldigen sich gegenseitig, die aktuelle Feuerpause gebrochen zu haben. US-Streitkräfte haben eigenen Angaben nach Angriffe auf militärische Ziele des Iran geflogen, als Vergeltung für iranische Angriffe auf mehrere US-Kriegsschiffe, die Meerenge durchquerten. Diese Angriffe hat auch Teheran selbst bestätigt. Das Regime wirft den USA aber vor, zuerst einen iranischen Öltanker ins Visier genommen zu haben. Donald Trump macht Druck beim Zolldeal mit der EU mit einem Ultimatum. Bis zum 4. Juli, dem 250. Geburtstag der USA, muss die EU das schon letztes Jahr vereinbarte Abkommen umsetzen. Das fordert der US-Präsident. Der Deal muss nämlich noch immer durch das Parlament und die Mitgliedstaaten abgesegnet werden. Kommissionspräsidentin von der Leyen zeigte sich zuversichtlich, dass die Deadline eingehalten wird. Klappt das nicht, drohen der EU noch viel höhere Zölle, schreibt Trump. Bund, Länder und Kommunen müssen in diesem Jahr mit deutlich weniger Steuereinnahmen rechnen. Das Minus wird wohl bei knapp 18 Milliarden Euro liegen, heißt es in einer Prognose der Bundesregierung. Finanzminister Klingbeil sagt, das liegt vor allem an den Folgen des Iran-Kriegs, die auch das Wirtschaftswachstum ausbremsen. Und Klingbeil fügt hinzu:
5: Für mich folgt aber auch daraus, dass wir ein Bewusstsein brauchen, dass wir uns nicht weiter von Krise zu Krise hangeln dürfen, sondern wir müssen insgesamt an unserer Souveränität und Resilienz als Land arbeiten.
4: Nach mehreren Hunter-Virus-Fällen auf einem Atlantikkreuzer versuchen Behörden jetzt weltweit mögliche Kontaktpersonen zu finden. Drei Passagiere sind bereits durch das Virus gestorben. Noch wird geprüft, mit wem die Infizierten engeren Kontakt hatten. Es ist der größte Erfolg der Vereinsgeschichte. Der SC Freiburg steht im Finale der Fußball-Europa League. Gegen Sporting Braga haben die Freiburger nach der knappen Hinspielniederlage mit einem 3:1 Heimsieg den Spieß umgedreht. Im Finale geht's in 2 Wochen gegen Aston Villa um den Pokal.
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4: Dichte Wolken sind gerade vor allem im Osten unterwegs. Da kommt auch noch ein bisschen Regen runter. Sonst lockert's schon auf und bleibt meist trocken. Später kann sich vereinzelt Nebel bilden. Die Temperaturen liegen aktuell zwischen 8 und minus 1 Grad. Heute wird's dann insgesamt freundlicher und trocken. Nur ganz vereinzelt kann's nochmal nass werden. Dazu maximal 15 bis 22 Grad.

0: Manchmal muss es eben Marx sein.
1: Die Kommunisten verschmähen es, ihre Ansichten und Absichten zu verheimlichen. Sie erklären es offen, dass ihre Zwecke nur erreicht werden können durch den gewaltsamen Umsturz aller bisherigen Gesellschaftsordnung.
2: Also wir machen ja nun Musik aus Amerika und die Damen und Herren da drüben singen dabei ja furchtbar viel von ihrer Heimat und wie wunderbar schön es da sei. Na und da haben wir uns gedacht, singen wir doch auch mal was von unserer Heimat, von Hamburg-Eimsbüttel. Und das tun wir denn auch im 2.

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4: Dichte Wolken sind gerade vor allem im Osten unterwegs. Da kommt auch noch ein bisschen Regen runter. Sonst lockert's schon auf und bleibt meist trocken. Später kann sich vereinzelt Nebel bilden. Die Temperaturen liegen aktuell zwischen 8 und minus 1 Grad. Heute wird's dann insgesamt freundlicher und trocken. Nur ganz vereinzelt kann's nochmal nass werden. Dazu maximal 15 bis 22 Grad.

0: Verb.
1: Manchmal muss es eben Marx sein.
2: Die Philosophen haben die Welt nur verschieden interpretiert. Es kommt drauf an, sie zu verändern.
3: Ich hatte einen Traum, ich hatte Vision. 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
4: Im Studio Silas Quiring, schönen guten Morgen. Nächster Rückschlag für Donald Trumps chaotische Zollpolitik. Ein US-Gericht hat jetzt auch die weltweit verhängten 10% Zölle gekippt. Die hatte der US-Präsident verhängt, nachdem bereits ein Großteil seiner ursprünglichen Sonderzölle für unzulässig erklärt worden war. Damit müssen noch mehr illegal erhobene Zölle zurückgezahlt werden. Mit Blick auf den Zolldeal mit der EU hat Trump unterdessen den Druck erhöht mit einem Ultimatum. Wird das Abkommen nicht bis zum US-Unabhängigkeitstag am 4. Juli umgesetzt, drohen der EU noch höhere Zölle, so Trump. Trotz Feuerpause gibt es rund um die Straße von Hormuz eine neue Eskalation. Nachdem der Iran dort mehrere amerikanische Kriegsschiffe angegriffen hat, haben US-Streitkräfte militärische Ziele des Iran ins Visier genommen. Teheran wirft den USA dagegen vor, zuerst einen iranischen Öltanker angegriffen zu haben. Fast 18 Milliarden Euro. Das wird Bund, Ländern und Kommunen wohl in diesem Jahr an Steuereinnahmen fehlen. Finanzminister Klingbeil hat die neue Steuerschätzung vorgelegt. Bis 2030 rechnet die Bundesregierung mit einem Minus von insgesamt gut 87 Milliarden Euro. Klingbeil führt das vor allem auf äußere Einflüsse zurück.
5: Die Steuerschätzung zeigt, wie sehr der Iran-Krieg uns wirtschaftlich schadet. Andere Krisen bestehen unvermindert fort und auch sie werden das weitere Jahr prägen. Das ist vor allem Putins Krieg gegen die Ukraine, aber das sind auch die Auswirkungen des Zollkonfliktes.
4: Ein Jahr nach Amtsantritt sind die Beliebtheitswerte von Kanzler Merz im Keller. Im ARD-Deutschland-Trend sind nur noch 16% der Befragten mit seiner Arbeit zufrieden. Das ist der schlechteste Wert im Deutschland-Trend jemals für einen Bundeskanzler. Und auch die Koalition insgesamt wird mehrheitlich kritisch betrachtet. Der SC Freiburg hält die deutsche Hoffnung auf einen internationalen Titel in dieser Saison am Leben. In der Europa League haben die Freiburger sich mit einem 3:1 im Rückspiel gegen Sporting Braga ins Finale geschossen. In zwei Wochen trifft das Team im Endspiel in Istanbul auf Aston Villa.
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6: Wechselhaft ist es heute Morgen, teilweise ist es klar, es gibt aber auch viele wolkige Bereiche und ab und zu gibt es auch Nebel. Im Osten können noch ein paar Tropfen runterkommen. Später bleibt es in der Mitte Richtung Osten eher grau, ansonsten meist trocken. Am Nachmittag in den Bergen im Süden vereinzelt Gewitter. Dazu Höchstwerte zwischen 17 und 22 Grad. Morgen meist sonnig, nur vereinzelt Wolken, maximal 25 Grad.

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4: Wechselhaft ist es heute Morgen, teilweise ist es klar, es gibt aber auch viele wolkige Bereiche und ab und zu gibt es auch Nebel. Im Osten können noch ein paar Tropfen runterkommen. Später bleibt es in der Mitte Richtung Osten eher grau, ansonsten meist trocken. Am Nachmittag in den Bergen im Süden vereinzelt Gewitter. Dazu Höchstwerte zwischen 17 und 22 Grad. Morgen meist sonnig, nur vereinzelt Wolken, maximal 25 Grad.

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10: Im Studio Mia Hin. Schönen guten Morgen. Inmitten der Hoffnung auf neue Verhandlungen haben die USA und der Iran sich erneut gegenseitig angegriffen. Beide werfen sich vor, die Waffenruhe gebrochen zu haben. Silas Quiring berichtet.
11: In der Straße von Hormuz hat der Iran mehrere Kriegsschiffe der Amerikaner beschossen. Teheran sagt, es war eine Reaktion auf Attacken auf einen iranischen Öltanker. Das US-Militär spricht dagegen von unprovozierten Angriffen. Im Gegenzug haben die Amerikaner dann wiederum militärische Ziele des Iran angegriffen, etwa Startplätze für Drohnen und Raketen. Trump sagte danach, dass die Waffenruhe trotzdem noch gilt, drohte zugleich aber mit weiteren Attacken, sollte es nicht bald ein Abkommen geben.
10: Nächster Rückschlag für Donald Trumps chaotische Zollpolitik. Ein US-Gericht hat jetzt auch die weltweit verhängten 10% Zölle gekippt. Die hatte der US-Präsident verhängt, nachdem bereits ein Großteil seiner ursprünglichen Sonderzölle für unzulässig erklärt worden war. Die Entlastungsprämie und die Reform der privaten Altersvorsorge sollen heute die letzte Hürde nehmen. Der Bundesrat stimmt über beides ab. Jana Klonikowski.
12: Vom Bundestag gab's schon grünes Licht, jetzt ist der Bundesrat dran. An der geplanten Entlastungsprämie von 1.000 Euro für Beschäftigte gab's aus einigen Ländern aber auch durchaus Kritik, weil sie ohnehin geschwächte Unternehmen zu sehr belasten würde. Der Mittelstandsverband fordert in einem offenen Brief an die Länder auch, dem Ganzen im Bundesrat nicht zuzustimmen. Bei der privaten Altersvorsorge gibt's weniger Konfliktpotenzial. Ab 2027 soll ein neues, staatlich gefördertes, kapitalgedecktes Modell die bisherige Riester-Rente ersetzen.
10: Ein Jahr nach Amtsantritt sind die Beliebtheitswerte von Kanzler Merz im Keller. Im ARD-Deutschland-Trend sind nur noch 16% der Befragten mit seiner Arbeit zufrieden. Das ist der schlechteste Wert im Deutschland-Trend jemals für einen Bundeskanzler. Und auch die Koalition insgesamt wird mehrheitlich kritisch betrachtet. Der SC Freiburg steht im Finale der Fußball-Europa-League. Die Freiburger haben am Abend mit 3:1 gegen Sporting Praga gewonnen. Der Finaleinzug ist der größte Erfolg der Vereinsgeschichte. Im Endspiel geht's in 2 Wochen gegen Aston Villa.
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13: Wechselhaft ist es heute Morgen, teilweise ist es klar, es gibt aber auch viele wolkige Bereiche und ab und zu gibt es auch Nebel. Im Osten können noch ein paar Tropfen runterkommen. Später bleibt es in der Mitte Richtung Osten eher grau, ansonsten meist trocken. Am Nachmittag in den Bergen im Süden vereinzelt Gewitter. Dazu Höchstwerte zwischen 17 und 22 Grad. Morgen meist sonnig, nur vereinzelt Wolken, maximal 25 Grad.
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9: Wechselhaft ist es heute Morgen, teilweise ist es klar, es gibt aber auch viele wolkige Bereiche und ab und zu gibt es auch Nebel im Osten, können noch ein paar Tropfen runterkommen. Später bleibt es in der Mitte Richtung Osten eher grau, ansonsten meist trocken, am Nachmittag in den Bergen im Süden vereinzelt Gewitter. Dazu Höchstwerte zwischen 17 und 22 Grad. Morgen meist sonnig, nur vereinzelt Wolken, maximal 25 Grad.

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11: Im Studio Mia Hin. Schönen guten Morgen. Rund um die Straße von Hormuz kocht der Konflikt zwischen den USA und dem Iran wieder hoch. Beide beschuldigen sich gegenseitig, die aktuelle Feuerpause gebrochen zu haben. US-Streitkräfte haben eigenen Angaben nach Angriffe auf militärische Ziele des Iran geflogen, als Vergeltung für iranischen Beschuss mehrerer US-Kriegsschiffe, die die Meerenge durchquerten. Teheran behauptet wiederum, die USA hätten zuvor einen iranischen Öltanker ins Visier genommen. In Trumps Augen gilt die Waffenruhe aber nach wie vor. Donald Trump hat der EU ein Zolldeal-Ultimatum gestellt. Bis zum 4. Juli, dem 250. Geburtstag der USA, muss Brüssel das Abkommen umsetzen, fordert der US-Präsident. Der Deal wurde schon letztes Jahr getroffen, muss aber noch immer von Parlament und Mitgliedstaaten abgesegnet werden. Für die Entlastungsprämie soll es heute endgültig grünes Licht geben. Als letztes muss der Bundesrat zustimmen. Unternehmen sollen dann 1.000 Euro steuerfrei an ihre Beschäftigten auszahlen können. Der Mittelstandsverband hält davon gar nichts und fordert die Länder auf, das Ganze zu stoppen. Auch über die Reform der privaten Altersvorsorge stimmt der Bundesrat ab. Ein neues Modell soll die Riester-Rente ablösen. Dazu sagt Tobias Spreiter von der Finanzplattform Flatex.
12: Das neue Altersvorsorgedepot ist viel effektiver, da es auf den Kapitalmarkt, also auf Fonds und ETFs setzt. Das entspricht dem, was viele Anleger heute bereits privat umsetzen, nur eben jetzt mit staatlicher Förderung.
11: Zum ersten Mal überhaupt liegt die AfD im ARD-Deutschland-Trend vor der Union. Bei der Sonntagsfrage kommt die AfD auf 27%, die Union landet bei 24%. Die SPD stagniert bei 12. Die Grünen kommen auf 15, die Linke auf 10. FDP und BSW würden demnach den Einzug in den Bundestag verpassen. Der SC Freiburg hält die deutsche Hoffnung auf einen internationalen Titel in dieser Saison am Leben. In der Europa League haben die Freiburger sich mit einem 3:1 im Rückspiel gegen Sporting Braga ins Finale geschossen. In 2 Wochen trifft das Team im Endspiel in Istanbul auf Aston Villa.
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13: Wechselhaft ist es heute Morgen noch. Teils klar, teils viele Wolken und Nebel. Im Osten kann auch mal ein bisschen Sprühregen dabei sein. Später bleibt es von der Mitte rüber in den Osten eher grau. Ansonsten kommt die Sonne öfter durch. Meist bleibt es trocken und die Höchstwerte liegen bei 17 bis 22 Grad. Morgen dann meist sonnig und trocken, maximal 25 Grad.
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9: Wechselhaft ist es heute Morgen noch. Teils klar, teils viele Wolken und Nebel. Im Osten kann auch mal ein bisschen Sprühregen dabei sein. Später bleibt es von der Mitte rüber in den Osten eher grau. Ansonsten kommt die Sonne öfter durch. Meist bleibt es trocken und die Höchstwerte liegen bei 17 bis 22 Grad. Morgen dann meist sonnig und trocken, maximal 25 Grad.
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10: Im Studio Mia Hin. Schönen guten Morgen. Der Bundestag stimmt heute darüber ab, ob Schläger im häuslichen Umfeld in Zukunft eine Fußfessel tragen müssen. Insbesondere Frauen sollen damit besser vor Gewalt in der Beziehung geschützt werden. Mehr von Tim Pritztrup.
11: Täter sollen dazu verurteilt werden können, einen GPS-Sender am Knöchel zu tragen. Nähern sie sich damit ihrem Opfer, geht beispielsweise auf dem Smartphone der bedrohten Person ein Alarm los. Schläger sollen außerdem von Gerichten zu verpflichtenden Antigewaltkursen geschickt werden können. Und die Höchststrafe für Verstöße gegen die Gewaltschutzanordnung soll von 2 auf 3 Jahre erhöht werden.
10: Die Entlastungsprämie und die Reform der privaten Altersvorsorge sollen heute im Bundesrat die letzte Hürde nehmen. Gibt es grünes Licht, können Unternehmen 1.000 Euro steuerfrei an Mitarbeiter auszahlen. Außerdem soll die Riester-Rente durch ein neues kapitalgedecktes Modell ersetzt werden. Ein Jahr nach Amtsantritt sind die Beliebtheitswerte von Kanzler Merz im Keller. Im ARD-Deutschland-Trend sind nur noch 16% der Befragten mit seiner Arbeit zufrieden. Jana Klonikowski.
12: Das ist der schlechteste Wert im Deutschland-Trend jemals für einen Bundeskanzler. Und auch die Koalition insgesamt wird mehrheitlich kritisch gesehen. 5 von 6 Deutschen sind demnach unzufrieden damit, wie die Regierungsparteien miteinander umgehen. 44% finden übrigens, dass die Koalition aus Union und SPD bis zum Ende der Legislaturperiode weitermachen soll. Knapp die Hälfte ist für ein vorzeitiges Ende.
10: Die Commerzbank will 3.000 weitere Stellen streichen. So soll der Jahresgewinn bis 2030 auf fast 6 Milliarden Euro steigen. Die Bank wehrt sich aktuell gegen die Übernahme durch die italienische UniCredit. Der SC Freiburg steht im Finale der Fußball-Europa League. Die Freiburger haben am Abend mit 3:1 gegen Sporting Praga gewonnen. Der Finaleinzug ist der größte Erfolg der Vereinsgeschichte. Im Endspiel geht's in 2 Wochen gegen Aston Villa.
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13: Wechselhaft ist es heute Morgen noch. Teils klar, teils viele Wolken und Nebel. Im Osten kann auch mal ein bisschen Sprühregen dabei sein. Später bleibt es von der Mitte rüber in den Osten eher grau. Ansonsten kommt die Sonne öfter durch. Meist bleibt es trocken und die Höchstwerte liegen bei 17 bis 22 Grad. Morgen dann meist sonnig und trocken, maximal 25 Grad.
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3: Im Studio Mia Hin. Schönen guten Morgen. Die Entlastungsprämie und die Reform der privaten Altersvorsorge sollen heute die letzte Hürde nehmen. Der Bundesrat stimmt über beides ab. Jana Klonikowski.
4: Vom Bundestag gab es schon grünes Licht, jetzt ist der Bundesrat dran. An der geplanten Entlastungsprämie von 1.000 Euro für Beschäftigte gab es aus einigen Ländern aber auch durchaus Kritik, weil sie ohnehin geschwächte Unternehmen zu sehr belasten würde. Der Mittelstandsverband fordert in einem offenen Brief an die Länder auch, dem Ganzen im Bundesrat nicht zuzustimmen. Bei der privaten Altersvorsorge gibt es weniger Konfliktpotenzial. Ab 2027 soll ein neues, staatlich gefördertes, kapitalgedecktes Modell die bisherige Riester-Rente ersetzen.
3: Der Bundestag stimmt heute darüber ab, ob Schläger im häuslichen Umfeld in Zukunft eine Fußfessel tragen müssen. Insbesondere Frauen sollen damit besser vor Gewalt in der Beziehung geschützt werden. Täter sollen außerdem von Gerichten zu verpflichtenden Antigewaltkursen geschickt werden können. Inmitten der Hoffnung auf neue Verhandlungen haben die USA und der Iran sich erneut gegenseitig angegriffen. Beide werfen sich vor, die Waffenruhe gebrochen zu haben. Silas Quering berichtet.
5: In der Straße von Hormuz hat der Iran mehrere Kriegsschiffe der Amerikaner beschossen. Teheran sagt, es war eine Reaktion auf Attacken auf einen iranischen Öltanker. Das US-Militär spricht dagegen von unprovozierten Angriffen. Im Gegenzug haben die Amerikaner dann wiederum militärische Ziele des Iran angegriffen, etwa Startplätze für Drohnen und Raketen. Trump sagte danach, dass die Waffenruhe trotzdem noch gilt, drohte zugleich aber mit weiteren Attacken, sollte es nicht bald ein Abkommen geben.
3: Ein Jahr nach Amtsantritt sind die Beliebtheitswerte von Kanzler Merz im Keller. Im ARD Deutschland-Trend sind nur noch 16% der Befragten mit seiner Arbeit zufrieden. Das ist der schlechteste Wert im Deutschland-Trend jemals für einen Bundeskanzler. Und auch die Koalition insgesamt wird mehrheitlich kritisch betrachtet. In vielen Städten Deutschlands demonstrieren Schüler heute wieder gegen den neuen Wehrdienst. Die zentrale Kundgebung steigt am Mittag in Berlin am Brandenburger Tor. Das Ganze findet an einem historischen Datum statt. Heute vor genau 81 Jahren ging der Zweite Weltkrieg in Europa zu Ende.
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6: Wolkig ist es gerade in vielen Ecken. Dazu kann es von der Mitte rüber Richtung Osten ab und zu kurz mal nass werden. Sonst gibt es Sonne und Wolken im Wechsel. Meistens bleibt es trocken. Später am Tag bleibt es weiter freundlich. Im Schwarzwald und an den Alpen sind am Nachmittag aber vereinzelt Gewitter drin. Mit Höchstwerten von 17 bis 22 Grad. Morgen dann meist sonnig und trocken. Maximal 25 Grad.

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3: Wolkig ist es gerade in vielen Ecken. Dazu kann es von der Mitte rüber Richtung Osten ab und zu kurz mal nass werden. Sonst gibt es Sonne und Wolken im Wechsel. Meistens bleibt es trocken. Später am Tag bleibt es weiter freundlich. Im Schwarzwald und an den Alpen sind am Nachmittag aber vereinzelt Gewitter drin. Mit Höchstwerten von 17 bis 22 Grad. Morgen dann meist sonnig und trocken. Maximal 25 Grad.
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3: Im Studio Mia Hin. Schönen guten Tag. Der Bundestag stimmt heute darüber ab, ob Schläger im häuslichen Umfeld in Zukunft eine Fußfessel tragen müssen. Insbesondere Frauen sollen damit besser vor Gewalt in der Beziehung geschützt werden. Mehr von Tim Pritztrupp.
4: Täter sollen dazu verurteilt werden können, einen GPS-Sender am Knöchel zu tragen. Nähern sie sich damit ihrem Opfer, geht beispielsweise auf dem Smartphone der bedrohten Person ein Alarm los. Schläger sollen außerdem von Gerichten zu verpflichtenden Anti-Gewalt-Kursen geschickt werden können. Und die Höchststrafe für Verstöße gegen die Gewaltschutzanordnung soll von 2 auf 3 Jahre erhöht werden.
3: Die Entlastungsprämie und die Reform der privaten Altersvorsorge sollen heute im Bundesrat die letzte Hürde nehmen. Gibt es grünes Licht, können Unternehmen 1.000 Euro steuerfrei an Mitarbeiter auszahlen. Außerdem soll die Riester-Rente durch ein neues kapitalgedecktes Modell ersetzt werden. Im Kampf gegen die drohende Übernahme durch UniCredit streicht die Commerzbank weiter Stellen zusammen. 3.000 sollen wegfallen. Das Unternehmen will so den Jahresgewinn bis 2030 auf fast 6 Milliarden Euro steigern. Schon im vergangenen Jahr hatte die Bank 3.000 Stellen abgebaut. Mit den ehrgeizigen Geschäftszielen will die Commerzbank ihre Aktionäre davon überzeugen, ihre Anteile nicht an die italienische UniCredit zu verkaufen. Russland hat offenbar seine selbst ausgerufene Waffenruhe schon nach kurzer Zeit wieder gebrochen. In der ukrainischen Hauptstadt Kiew wurde Luftalarm ausgelöst. Für die Dauer der Feierlichkeiten zum Ende des Zweiten Weltkriegs wollte Moskau die Waffen eigentlich schweigen lassen. In der Fußball-Bundesliga kann Borussia Dortmund heute die Vizemeisterschaft perfekt machen. Der BVB empfängt einen Spieltag vor Saisonende Eintracht Frankfurt. Die schwächelnde Eintracht ist aktuell Achter und kämpft noch um einen Platz im Europacup.
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5: Wolkig ist es gerade in vielen Ecken. Dazu kann es von der Mitte rüber Richtung Osten ab und zu kurz mal nass werden. Sonst gibt es Sonne und Wolken im Wechsel. Meistens bleibt es trocken. Später am Tag bleibt es weiter freundlich. Im Schwarzwald und an den Alpen sind am Nachmittag aber vereinzelt Gewitter drin. Mit Höchstwerten von 17 bis 22 Grad. Morgen dann meist sonnig und trocken. Maximal 25 Grad.

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0: Ja, jetzt sprechen wir mit Mirko Koch von der Vereinigung der Verfolgten des Naziregimes, Bund der Antifaschistinnen und Antifaschisten Leipzig e.V. zum 8. Mai, dem Tag der Befreiung. Ist ja am Donnerstag, dem 80. Jahrestag auch dieser Befreiung, die für viele Menschen in der alten Bundesrepublik ja erstmal auch keine Befreiung war, sondern eher eine Niederlage. Noch zum 8. Mai 1970 erklärte zum Beispiel die CDU-CSU-Fraktion im Bundestag zum 8. Mai, Niederlagen feiert man nicht und Schande und Schuld verdienen keine Würdigung. Das hat sich seit den 1980er Jahren dann langsam gewandelt in der alten Bundesrepublik und ist aber bis heute auch nicht unbedingt bei allen angekommen. Große Teile der AfD zum Beispiel denken auch heute noch eher an eine Niederlage. Im Brandenburgischen Landtag hat die AfD vor kurzem den Antrag gestellt, den Begriff Tag der Befreiung nicht mehr zu verwenden zum Beispiel. Die VVN BDA in Leipzig begeht den Tag der Befreiung jetzt am Donnerstag im UT Konnewitz und passenderweise auch mit einem Blick auf antifaschistisches Erinnern unter rechten Mehrheiten. Das ist ein Podiumsgespräch. Erzähl doch vielleicht mal was über das Podiumsgespräch zu Beginn.
1: Erstmal danke. Ich würde da noch ergänzen, du hast geschildert die Situation in Westdeutschland, in der BRD, dieses Empfinden als Niederlage. Ich denke, das kann man auch auf breite Teile der Zivilbevölkerung in der DDR übertragen. Also nur weil der Staat sich als antifaschistisch bezeichnete, denke ich nicht, dass jetzt die 100% der Bevölkerung eben auch das so empfunden haben. Nur so vorne weggestellt. Also genau, der Begriff der Befreiung wird auch eine Rolle spielen bei der Podiumsdiskussion. Wir haben verschiedenste Akteurinnen und Akteure aus verschiedenen Bereichen eingeladen. Das ist einerseits Susanne Siegert, auch bekannt vielleicht bei den einen oder anderen unter dem Hashtag bzw. durch ihre Instagram-Aktivität und TikTok-Aktivität keine Punkterinnerungskultur. Sie macht da sehr zeitgemäße Auseinandersetzung, eben erreicht viele junge Menschen. Wir haben dabei Martin Clemens Winter von der Gedenkstätte für Zwangsarbeit, aber auch von der Universität Leipzig, der da nochmal die Forschungsexpertise, aber auch diese Bereich der Gedenkstättenarbeit reinbringt. Gülnia Seydi haben wir dabei von der Roma-Selbstorganisierung Romano Sumnaldi hier in Sachsen. Seit Jahren Arbeit gegen Anti-Romaismus, also Antiziganismus, Vorurteile gegen Sinti und Roma macht im konkreten Jetzt, in der Hierzeit, aber eben auch sich mit dem historischen Phänomen des Antiziganismus beschäftigt. Und dann mit dem Blick aus der direkten Politik, aus den Landtagen und den Stadträten haben wir Jule Nagel von der Linkspartei noch mit auf dem Podium. Es geht darum, in einen Austausch zu kommen zum Thema, wie gesagt, Anlass der 8. Mai. Was bedeutet es für die verschiedenen Menschen auf dem Podium? Haben sie einen Bezug zu dem Tag? Hat der Tag in ihrer konkreten Arbeit eine Bedeutung? Und sich dann eben, wie der Titel sagt, der Situation zu stellen, rechte Mehrheiten. Sowohl in vielen Parlamenten sind die Mehrheiten so, wie du es gerade auch schon geschildert hast, dass Anträge kommen, die eben ein Erinnern verunmöglichen sollen oder auch eine kritische Aufarbeitung untergraben. Aber auch auf der Straße und im Internet finden sich einfach laute Gegenstimmen, die eben an antifaschistisches Erinnern und auch, ja, die Menschenwürde von Verfolgten oder von Opfern mit Füßen treten. Es geht in der Podiumsdiskussion daraus, ja, erstmal das festzustellen aus den verschiedenen Blickwinkeln und zu schauen, was sind Möglichkeiten, sich dem zu stellen, was sind die Herausforderungen in naher Zukunft, aber auch in der ferneren Zukunft dann, wenn die, ja, Stimmen der direkten Betroffenen immer leiser werden. Wir hatten jetzt ja die große Memo-Studie, wurde veröffentlicht, also der multidimensionale Erinnerungsmonitor. Und da gibt es ja auch die Aussage von 38,1%, die jetzt doch mal endlich einen Schlussstrich unter die Aufarbeitung oder unter das Gedenken an den Faschismus ziehen wollen. Das ist natürlich für uns als VVN-BDA, aber auch für alle in der, ja, Menschen, denen es wichtig ist, aus Demokratie Gründen anders an den Faschismus zu erinnern und an die Menschenverachtung, die ihm innewohnt, ja, erstmal ein Schlag ins Gesicht, solche Zahlen zu hören. Und da gilt es eben jetzt auf verschiedenen Ebenen mit verschiedenen Mitteln, die auf dem Podium dann eben auch repräsentiert sind, entgegenzuwirken.
0: Der Donnerstag geht aber nicht erst mit diesem Podiumsgespräch los im UT-Konvent, sondern ihr habt schon ab 17 Uhr, möchtet ihr den Tag auch dem Gedenken widmen. Das ist ja auch ein ganzer Tag, wo schon viel gedacht wird, auf dem Ostfriedhof zum Beispiel, schon von der Stadt Leipzig aus. Und mit Geschichten wollt ihr dann ab 17 Uhr auch an diejenigen erinnern, die für diese Befreiung gekämpft haben und natürlich auch an die, die Opfer des Faschismus wurden. Was habt ihr da noch geplant?
1: Genau, als VVN-BDA sind wir die Vereinigung der Verfolgten des Naziregimes. Also sind natürlich auch ganz viele in unserer Gründungszeit, ganz viele direkt Betroffene sichtbar, aber eben auch deren direkte Nachkommen. Ab 17 Uhr wollen wir im UT Connewitz derer gedenken, bei Kaffee, Sekt, Kuchen und einem Mitbringbuffet. Also wenn ihr interessiert seid, bringt gerne kleinen Fingerfood mit. Und wir haben ja circa 10 Geschichten uns rausgesucht von Menschen, die hier in Leipzig gewohnt hatten, verfolgt wurden oder die hier in Leipzig Widerstand geleistet haben. Teilweise Menschen, die überlebt haben, teilweise Menschen, die ermordet wurden. Da haben wir zum Beispiel Annelisa Schellenberger, geboren 1929, die als Kind miterleben musste, wie ihr Vater Alfred Schellenberger als KPD-Mitglied in den frühen KZs gefoltert wurde. Und schließlich wurde er auch 1945 zum Tode verurteilt. Zwar sein Todesurteil eigentlich schon zur Vollstreckung ausgestellt, nur durch den Bombenangriff auf Dresden konnte er fliehen und überlebte sozusagen den Zweiten Weltkrieg. Da geht es dann quasi um Alfred Schellenberger, den Vater, aber auch um Anneliese, die dann bis 2021 aktive Antifaschistin hier in Leipzig bei der VVN-BDA war. Da ist es einfach das Ziel, einerseits an diese Leute, an diese Menschen zu erinnern und andererseits auch aus den Geschichten vielleicht nochmal ein bisschen Kraft aufzuziehen für das Hier und Jetzt.
0: In Leipzig laufen ja auch schon seit Ende März die Aktionstage zum 80. Jahrestag der bedingungslosen Kapitulation und der Befreiung. Im Rahmen davon gibt es ja auch noch mehr Veranstaltungen, zum Beispiel die regelmäßigen Rundgänge der Gedenkstätte für Zwangsarbeit, wo du ja auch mitwirkst. Da habt ihr ja auch viele autobiografische Dokumente von Menschen, die in und um Leipzig befreit wurden, gesammelt. Ist auch wichtig, diese Dokumente auch hier in Leipzig in Bibliotheken, Archiven oder digital zu sammeln und sie auch nochmal ein bisschen präsenter zu machen, um sie auch noch mehr im Bewusstsein der Menschen aufzubewahren, dass sie auch dauerhaft zugänglich sind. Ist das wichtig auch, denkst du?
1: Ja, auf jeden Fall. Also ich denke gerade, egal ob alt oder jung, der Zugang zum Thema ist meistens doch leichter mit dem konkreten biografischen Beispiel. Also einige Menschen haben Kenntnisse über die Zeit, aber auch da gerade der Punkt der NS-Zwangsarbeit ist doch sehr unterrepräsentiert in der Forschung, in der Aufarbeitung, aber auch im Schulunterricht zum Beispiel. Aber auch wenn sich Menschen interessieren von sich aus, sagen sie oft, dass es sehr wichtig ist, nochmal das konkrete Beispiel zu haben. Einfach diese direkte, was bedeutet ein so menschenverachtendes System für das Individuum und welche Lebenswege und auch Lebenswegabbrüche sind damit gekoppelt. Also da ist es auf jeden Fall sehr gut, die digitale Ausstellung, die Gedenkstätte für Zwangsarbeit unter dem Hashtag Befreit in Leipzig 1945 erarbeitet hat, ist sehr gut, bekommt auch sehr viel positive Rückmeldungen und erreicht dann auch nochmal Kreise, die man sonst mit anderen Publikationen vielleicht nicht erreicht. Und klar, da ist es, der digitale Raum ist da auf jeden Fall ein gutes Archiv und eine gute Möglichkeit, dass Menschen sich da annähern können. Deswegen finde ich das sehr, sehr wichtig, da ranzugehen und dann doch noch mehr die Breite der Biografien auch darzustellen. Oft im Geschichtsunterricht wird dann ja vielleicht das Tagebuch der Anne Frank verwendet für Jugendliche, junge Heranwachsende, aber dass man die Geschichten einfach weitet um andere Opfergruppen, um andere Verfolgte und eben auch in den sozialen Nahraum bringt. Also gerade das Konzept der Stadtrundgänge der Gedenkstätte ist da auch ein sehr wichtiger Beitrag, diese Geschichte von den großen Vernichtungslagern im Osten hin ins Hier und Jetzt, in der auch die direkte Handlungsmöglichkeiten der Zivilbevölkerung. Weil es ist ja doch oft die Erzählung, ja, Hitler und seine Helfershelfer, aber dass diese Helfershelfer einfach nahezu die gesamte Gesellschaft waren und es viele kleine Rädchen brauchte, damit dieses System so funktionieren konnte, ist wichtig zu benennen. Zeitgleich ist auch wichtig zu benennen, dass es eben auch Möglichkeiten des Widerstandes gab, auch im ganz Kleinen, auch hier auf der lokalen Ebene.
0: Das ist das Konzept der Stadtrundgänge auch erwähnt. Funktioniert das auch gut? Kommen da immer Leute auch? Das sind ja doch recht häufig und recht präsent jetzt.
1: Ja, auf jeden Fall. Also jetzt mit dem stabileren Wetter kommen da echt viele Menschen. Ich hatte selbst am 3. Mai jetzt in Grünau auf dem ehemaligen KZ-Außenlager dort einen Rundgang durchgeführt. Dort waren 20 Interessierte und teilweise auch Menschen, die selbst direkt an der Parkallee gewohnt haben über Jahre und nichts wussten über die Geschichte dieses Ortes. Und also das ist dann immer wieder gut, diese altbekannten Orte mit den geschichtlichen Hintergründen zu kombinieren.
0: Jetzt haben wir schon das Thema des Podiumsgesprächs da genannt. Und ja, wie kann man Vereine wie die VVN, BDA hier in Leipzig oder auch in, darüber hinaus, in ganz Sachsen sind ja auch präsent, auch in kleineren Orten, die werden ja auch immer wieder von rechts in ihrer Existenz angegriffen. Wie kann man solche Vereine unterstützen?
1: Ja, an sich natürlich erstmal Mitglied werden. Noch besser ist dann aktives Mitglied werden, das heißt sich einbringen. Die VVN, BDA, wie ganz viele andere Initiativen, auch die Gedenkstätte für Zwangsarbeit zum Beispiel, sind Mitmachräume. Das heißt, die Menschen können sich mit ihren Fähigkeiten und Zielsetzungen dort einbringen und Beitrag leisten in aktiven, aber sie können natürlich auch einfach finanziell unterstützen. Also Fördermitgliedschaften sind jederzeit möglich, um einfach eine kontinuierliche Arbeit abzusichern. Ansonsten, ja, auch im Freundeskreis, Freundinnenkreis sprechen über das Thema, über die Möglichkeit, sich aktiv einzubringen in die Gestaltung der Stadtgesellschaft sozusagen. Ja, und vielleicht auch Menschen aus anderen Städten, wo die Situation vielleicht nicht ganz so angespannt ist. Wobei, das ist auch so eine Frage der Zeit, bis es im ganzen Bundesgebiet angespannt ist. Aber es gibt ja auch Fördertöpfe aus Westdeutschland von Bundesmitteln, die, wo es darum geht, die vielleicht nach Sachsen oder in die eher prekären ländlichen Regionen zu leiten. Also da denke ich, gibt es viele Möglichkeiten und wenn Leute interessiert sind, können sie gerne an vvn-bda@posteo.de eine E-Mail schreiben mit konkreten Fragen, wie sie sich einbringen können oder wie gesagt einfach Mitglied werden. Zum Beispiel am 8. Mai bei unserer Veranstaltung im Utikonnewitz.
0: Nun ist ja seit März der 8. Mai auch in Sachsen offizieller Gedenktag. Man könnte den positiven Bezug auf die Befreiung ja auch ein bisschen kritischer betrachten, weil es eben auch sowas Entlastendes hat, wenn man jetzt nach 80 Jahren auf der Seite der Sieger steht und dieses Gedenken hat ja auch häufig sowas Ritualisiertes. Es wird häufig vielleicht gar nicht mehr so genau auf die damaligen Täter geschaut und auch auf die doch recht lange Relativierung der NS-Verbrechen in der Bundesrepublik und die auch häufig ungenaue Betrachtung von Geschichte in der DDR. Es ist also trotzdem eine gute Entwicklung, dass dieser Gedenktag jetzt offiziell ist.
1: Ansicht würde ich trotzdem sagen. Also es ist wichtig, dass dieser Tag offiziell ein Gedenktag ist. Das hat jetzt ja auch erstmal nicht viele Konsequenzen für die sächsische Landesregierung. Es wäre wichtig, dass dann mit Inhalt zu füllen. Also genau, du sagst schon, die offiziellen Gedenkveranstaltungen sind oft eher so ein Gedächtnistheater. Das heißt, dort werden ritualisiert staatstragende Reden gehalten, Blumen abgelegt und vielleicht noch eine Schweigeminute abgehalten. Aber ja, die Ursachen von Faschismus und Entmenschlichung von Menschen, die zu Feinden erklärt werden, die werden ja nicht angegangen. Und da gilt es dann doch wieder als Zivilgesellschaft, als engagierte Bürgerinnen und Bürger, da auch einerseits eigene Wege zu entwickeln an solchen Tagen und andererseits aber auch die offiziellen Formen in die Pflicht zu nehmen. So dann immer wieder ja die Stadträtinnen oder die Landesregierung zu messen mit den Aussagen, die getroffen werden an solchen Tagen. Und ja, wie gesagt, das ist dann die Aufgabe leider der kritischen Öffentlichkeit und der mannigfaltigen Vereine, die es dann doch gibt in dem Spektrum. Weil gerade wenn der 8. Mai als offizieller Gedenktag beschlossen wird, aber zeitgleich die Finanzierung der Gedenkstättenlandschaft in Sachsen super prekär ist, beziehungsweise etliche Gedenkstätten ja vor dem Ausstehen, kann man dann natürlich schon mal kritisch nachfragen bei der Landesregierung. Okay, ist das jetzt nur eine Floskel, dieser Gedenktag? Was sind die Konsequenzen? Und da muss einfach viel mehr Druck von allen besten gesellschaftlichen Kräften kommen, denen diese Aufarbeitung und dieses Gedenken wichtig sind.
0: Ja, dann bedanke ich mich auch sehr bei Mirko Koch von der Vereinigung der Verfolgten des Naziregimes, Bund der Antifaschistinnen und Antifaschisten. Und ihr könnt auch auf der Internetpräsenz der VVN-BDA hier in Leipzig alles nochmal nachlesen. vvn-bda-leipzig.de. Und es gibt natürlich auch noch die Internetseite von dem Projekt Antifa Erinnern LE. Das sind die ganzen Veranstaltungen, die von verschiedenen Initiativen eben in Leipzig stattfinden, auch nochmal drauf. antifa-erinnern-le.de. Vielen Dank fürs Gespräch.
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0: Ja, jetzt sprechen wir mit Mirko Koch von der Vereinigung der Verfolgten des Naziregimes, Bund der Antifaschistinnen und Antifaschisten Leipzig e.V. zum 8. Mai, dem Tag der Befreiung, ist ja am Donnerstag, dem 80. Jahrestag auch dieser Befreiung, die für viele Menschen in der alten Bundesrepublik ja erstmal auch keine Befreiung war, sondern eher eine Niederlage. Noch zum 8. Mai 1970 erklärte zum Beispiel die CDU-CSU-Fraktion im Bundestag zum 8. Mai, Niederlagen feiert man nicht und Schande und Schuld verdienen keine Würdigung. Das hat sich seit den 1980er Jahren dann langsam gewandelt in der alten Bundesrepublik und ist aber bis heute auch nicht unbedingt bei allen angekommen. Große Teile der AfD zum Beispiel denken auch heute noch eher an eine Niederlage. Im Brandenburgischen Landtag hat die AfD vor kurzem den Antrag gestellt, den Begriff Tag der Befreiung nicht mehr zu verwenden zum Beispiel. Die VVN BDA in Leipzig begeht den Tag der Befreiung jetzt am Donnerstag im UT Konnewitz und passenderweise auch mit einem Blick auf antifaschistisches Erinnern unter rechten Mehrheiten. Das ist ein Podiumsgespräch. Erzähl doch vielleicht mal was über das Podiumsgespräch zu Beginn.
1: Erstmal danke. Ich würde da noch ergänzen, du hast geschildert die Situation in Westdeutschland, in der BRD, dieses Empfinden als Niederlage. Ich denke, das kann man auch auf breite Teile der Zivilbevölkerung in der DDR übertragen. Also nur weil der Staat sich als antifaschistisch bezeichnete, denke ich nicht, dass jetzt die 100% der Bevölkerung eben auch das so empfunden haben. Nur so vorne weggestellt. Also genau, der Begriff der Befreiung wird auch eine Rolle spielen bei der Podiumsdiskussion. Wir haben verschiedenste Akteurinnen und Akteure aus verschiedenen Bereichen eingeladen. Das ist einerseits Susanne Siegert, auch bekannt vielleicht bei den einen oder anderen unter dem Hashtag bzw. durch ihre Instagram-Aktivität und TikTok-Aktivität keine Punkt Erinnerungskultur. Sie macht da sehr zeitgemäße Auseinandersetzung, eben erreicht viele junge Menschen. Wir haben dabei Martin Clemens Winter von der Gedenkstätte für Zwangsarbeit, aber auch von der Universität Leipzig, der da nochmal die Forschungsexpertise, aber auch diese Bereich der Gedenkstättenarbeit reinbringt. Gülnir Seydi haben wir dabei.
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0: wie gesagt, Anlass der 8. Mai. Was bedeutet das für die verschiedenen Menschen auf dem Podium? Haben sie einen Bezug zu dem Tag? Hat der Tag in ihrer konkreten Arbeit eine Bedeutung? Und sich dann eben, wie der Titel sagt, der Situation zu stellen, rechte Mehrheiten. Sowohl in vielen Parlamenten sind die Mehrheiten so, wie du es gerade auch schon geschildert hast, dass Anträge kommen, die eben ein Erinnern verunmöglichen sollen oder auch eine kritische Aufarbeitung untergraben. Aber auch auf der Straße und im Internet finden sich einfach laute Gegenstimmen, die eben an antifaschistisches Erinnern und auch, ja, die Menschenwürde von Verfolgten oder von Opfern mit Füßen treten. Es geht in der Podiumsdiskussion daraus, ja, erstmal das festzustellen aus den verschiedenen Blickwinkeln und zu schauen, was sind Möglichkeiten, sich dem zu stellen, was sind die Herausforderungen in naher Zukunft, aber auch in der ferneren Zukunft dann, wenn die, ja, Stimmen der direkten Betroffenen immer leiser werden. Wir hatten jetzt ja die große Memo-Studie, wurde veröffentlicht, also der multidimensionale Erinnerungsmonitor. Und da gibt es ja auch die Aussage von 38,1%, die jetzt doch mal endlich einen Schlussstrich unter die Aufarbeitung oder unter das Gedenken an den Faschismus ziehen wollen. Das ist natürlich für uns als VVN-BDA, aber auch für alle in der, ja, Menschen, denen es wichtig ist, aus Demokratiegründen anders an den Faschismus zu erinnern und an die Menschenverachtung, die ihm innewohnt, ja, erstmal ein Schlag ins Gesicht, solche Zahlen zu hören. Und da gilt es eben jetzt auf verschiedenen Ebenen mit verschiedenen Mitteln, die auf dem Podium dann eben auch repräsentiert sind, entgegenzuwirken.
1: Der Donnerstag geht aber nicht erst mit diesem Podiumsgespräch los im UT-Konvent, sondern ihr habt schon ab 17 Uhr, möchtet ihr den Tag auch dem Gedenken widmen. Das ist ja auch ein ganzer Tag, wo schon viel gedacht wird, auf dem Ostfriedhof zum Beispiel, schon von der Stadt Leipzig aus. Und mit Geschichten wollt ihr dann ab 17 Uhr auch an diejenigen erinnern, die für diese Befreiung gekämpft haben und natürlich auch an die Opfer des Faschismus wurden. Was habt ihr da noch geplant?
0: Genau, als VVN-BDA sind wir die Vereinigung der Verfolgten des Naziregimes. Also sind natürlich auch ganz viele in unserer Gründungszeit, ganz viele direkt Betroffene sichtbar, aber eben auch deren direkte Nachkommen. Ab 17 Uhr wollen wir im UT Konnewitz derer gedenken, bei Kaffee, Sekt, Kuchen und einem Mitbringbuffet. Also wenn ihr interessiert seid, bringt gerne kleinen Fingerfood mit. Und wir haben ja circa 10 Geschichten uns rausgesucht von Menschen, die hier in Leipzig gewohnt hatten, verfolgt wurden oder die hier in Leipzig Widerstand geleistet haben. Teilweise Menschen, die überlebt haben, teilweise Menschen, die ermordet wurden. Da haben wir zum Beispiel Anneliese Schellenberger, geboren 1929, die als Kind miterleben musste, wie ihr Vater Alfred Schellenberger als KPD-Mitglied in den frühen KZs gefoltert wurde. Und schließlich wurde er auch 1945 zum Tode verurteilt. Zwar sein Todesurteil eigentlich schon zur Vollstreckung ausgestellt, nur durch den Bombenangriff auf Dresden konnte er fliehen und überlebte sozusagen den Zweiten Weltkrieg. Da geht es dann quasi um Alfred Schellenberger, den Vater, aber auch um Anneliese, die dann bis 2021 aktive Antifaschistin hier in Leipzig bei der VVN-BDA war. Da ist es einfach das Ziel, einerseits an diese Leute, an diese Menschen zu erinnern und andererseits auch aus den Geschichten vielleicht nochmal ein bisschen Kraft auch zu ziehen für das Hier und Jetzt.
1: In Leipzig laufen ja auch schon seit Ende März die Aktionstage zum 80. Jahrestag der bedingungslosen Kapitulation und der Befreiung. Im Rahmen davon gibt es ja auch noch mehr Veranstaltungen, zum Beispiel die regelmäßigen Rundgänge der Gedenkstätte für Zwangsarbeit, wo du ja auch mitwirkst. Da habt ihr ja auch viele autobiografische Dokumente von Menschen, die in und um Leipzig befreit wurden, gesammelt. Ist auch wichtig, diese Dokumente auch hier in Leipzig in Bibliotheken, Archiven oder digital zu sammeln und sie auch nochmal ein bisschen präsenter zu machen, um sie auch noch mehr im Bewusstsein der Menschen aufzubauen. Bewahren, dass sie auch dauerhaft zugänglich sind? Ist das wichtig auch, denkst du?
0: Ja, auf jeden Fall. Also ich denke gerade, egal ob alt oder jung, der Zugang zum Thema ist meistens doch leichter mit dem konkreten biografischen Beispiel. Also einige Menschen haben Kenntnisse über die Zeit, aber auch da gerade der Punkt der NS-Zwangsarbeit ist doch sehr unterrepräsentiert in der Forschung, in der Aufarbeitung, aber auch im Schulunterricht zum Beispiel. Aber auch wenn sich Menschen interessieren von sich aus, sagen sie oft, dass es sehr wichtig ist, nochmal das konkrete Beispiel zu haben, einfach diese direkte, was bedeutet ein so menschenverachtendes System für das Individuum und welche Lebenswege und auch Lebensweg

0: Sprüche sind damit gekoppelt. Also da ist es auf jeden Fall sehr gut, die digitale Ausstellung, die die Gedenkstätte für Zwangsarbeit unter dem Hashtag Befreit in Leipzig 1945 erarbeitet hat, ist sehr gut, bekommt auch sehr viel positive Rückmeldungen und erreicht dann auch nochmal Kreise, die man sonst mit anderen Publikationen vielleicht nicht erreicht. Und klar, da ist es, der digitale Raum ist da auf jeden Fall ein gutes Archiv und eine gute Möglichkeit, dass Menschen sich da annähern können. Deswegen finde ich das sehr, sehr wichtig, da ranzugehen und dann doch noch mehr die Breite der Biografien auch darzustellen. Oft im Geschichtsunterricht wird dann ja vielleicht das Tagebuch der Anne Frank verwendet für Jugendliche, junge Heranwachsende. Aber dass man die Geschichten einfach weitet um andere Opfergruppen, um andere Verfolgte und eben auch in den sozialen Nahraum bringt. Also gerade das Konzept der Stadtrundgänge der Gedenkstätte ist da auch ein sehr wichtiger Beitrag. Diese Geschichte von den großen Vernichtungslagern im Osten hin ins Hier und Jetzt, in der auch die direkte Handlungsmöglichkeiten der Zivilbevölkerung. Weil es ist ja doch oft die Erzählung, ja, Hitler und seine Helfershelfer, aber dass diese Helfershelfer einfach die, ja, nahezu die gesamte Gesellschaft waren und es viele kleine Rädchen brauchte, damit dieses System so funktionieren konnte, ist wichtig zu benennen. Zeitgleich ist auch wichtig zu benennen, dass es eben auch Möglichkeiten des Widerstandes gab, auch im ganz Kleinen. Auch hier auf der lokalen Ebene.
1: Du hast das Konzept der Stadtrundgänge auch erwähnt. Funktioniert das auch gut? Kommen da immer Leute auch? Das sind ja doch recht häufig und recht präsent jetzt.
0: Ja, auf jeden Fall. Also jetzt mit dem stabileren Wetter kommen da echt viele Menschen. Ich hatte selbst am 3. Mai jetzt in Grünau auf dem ehemaligen KZ-Außenlager dort einen Rundgang durchgeführt. Dort waren 20 Interessierte und teilweise auch Menschen, die selbst direkt an der Parkallee gewohnt haben über Jahre und nichts wussten über die Geschichte dieses Ortes. Und also das ist dann immer wieder gut, diese altbekannten Orte mit den geschichtlichen Hintergründen zu kombinieren.
1: Jetzt haben wir schon das Thema des Podiumsgesprächs da genannt. Und ja, wie kann man Vereine wie die VVN, BDA hier in Leipzig oder auch darüber hinaus, in ganz Sachsen sind die auch präsent, auch in kleineren Orten, die werden ja auch immer wieder von rechts in ihrer Existenz angegriffen. Wie kann man solche Vereine unterstützen?
0: Ja, an sich natürlich erstmal Mitglied werden. Noch besser ist dann aktives Mitglied werden, das heißt sich einbringen. Die VVN-BDA, wie ganz viele andere Initiativen, auch die Gedenkstätte für Zwangsarbeit zum Beispiel, sind Mitmachräume. Das heißt, die Menschen können sich mit ihren Fähigkeiten und Zielsetzungen dort einbringen und Beitrag leisten in aktiven, aber sie können natürlich auch einfach finanziell unterstützen. Also Fördermitgliedschaften sind jederzeit möglich, um einfach eine kontinuierliche Arbeit abzusichern. Ansonsten, ja, auch im Freundeskreis, Freundinnenkreis sprechen über das Thema, über die Möglichkeit, sich aktiv einzubringen in die Gestaltung der Stadtgesellschaft sozusagen. Ja, und vielleicht auch Menschen aus anderen Städten, wo die Situation vielleicht nicht ganz so angespannt ist. Wobei, das ist auch so eine Frage der Zeit, bis es im ganzen Bundesgebiet angespannt ist. Aber es gibt ja auch Fördertöpfe aus Westdeutschland von Bundesmitteln, wo es darum geht, die vielleicht nach Sachsen oder in die eher prekären ländlichen Regionen zu leiten. Also da denke ich, gibt es viele Möglichkeiten und wenn Leute interessiert sind, können sie gerne an vvn-bda@posteo.de eine E-Mail schreiben mit konkreten Fragen, wie sie sich einbringen können oder wie gesagt einfach Mitglied werden. Zum Beispiel am 8. Mai bei unserer Veranstaltung im UT Connewitz.
1: Nun ist ja seit März der 8. Mai auch in Sachsen offizieller Gedenktag. Man könnte den positiven Bezug auf die Befreiung ja auch ein bisschen kritischer betrachten, weil es eben auch sowas Entlastendes hat, wenn man jetzt nach 80 Jahren auf der Seite der Sieger steht und dieses Gedenken hat ja auch häufig sowas Ritualisiertes. Es wird häufig vielleicht gar nicht mehr so genau auf die damaligen Täter geschaut und auch auf die doch recht lange Relativierung der NS-Verbrechen in der Bundesrepublik und die auch häufig ungenaue Betrachtung von Geschichte in der DDR. Es ist also trotzdem eine gute Entwicklung, dass dieser Gedenktag jetzt offiziell ist.
0: Ansicht würde ich trotzdem sagen. Also es ist wichtig, dass dieser Tag offiziell ein Gedenktag ist. Das hat jetzt ja auch erstmal nicht viele Konsequenzen für die sächsische Landesregierung. Es wäre wichtig, dass dann mit Inhalt zu füllen. Also genau, du sagst schon, die offiziellen Gedenkveranstaltungen sind oft eher so ein Gedächtnistheater. Das heißt, dort werden ritualisiert staatstragende Reden gehalten, Blumen abgelegt und vielleicht noch eine Schweigeminute abgehalten. Aber ja, die Ursachen von Faschismus und Entmenschlichung von Menschen, die zu Feinden erklärt werden, die werden ja nicht angegangen. Und da gilt es dann doch wieder als Zivilgesellschaft, als engagierte Bürgerinnen und Bürger, da auch einerseits eigene Wege zu entwickeln an solchen Tagen und andererseits aber auch die offiziellen Formen in die Pflicht zu nehmen. So dann immer wieder die Stadträtinnen oder die Landesregierung zu messen mit den Aussagen, die getroffen werden an solchen Tagen. Und ja, wie gesagt, das ist dann die Aufgabe leider der kritischen Öffentlichkeit und der mannigfaltigen Vereine, die es dann doch gibt in dem Spektrum. Weil gerade wenn der 8. Mai als offizieller Gedenktag beschlossen wird, aber zeitgleich die Finanzierung der Gedenkstättenlandschaft in Sachsen super prekär ist, beziehungsweise etliche Gedenkstätten vor dem Ausstehen, kann man dann natürlich schon mal kritisch nachfragen bei der Landesregierung. Okay, ist das jetzt nur eine Floskel, dieser Gedenktag? Was sind die Konsequenzen? Und da muss einfach viel mehr Druck von allen besten gesellschaftlichen Kräften kommen, denen diese Aufarbeitung und dieses Gedenken wichtig sind.
1: Ja, dann bedanke ich mich auch sehr bei Mirko Koch von der Vereinigung der Verfolgten des Naziregimes, Bund der Antifaschistinnen und Antifaschisten. Und ihr könnt auch auf der Internetpräsenz der VVN-BDR hier in Leipzig alles nochmal nachlesen. vvn-bdr-leipzig.de. Und es gibt natürlich auch noch die Internetseite von dem Projekt Antifa Erinnern LE. Das sind die ganzen Veranstaltungen, die von verschiedenen Initiativen eben in Leipzig stattfinden, auch nochmal drauf. antifa-erinnern-le.de. Vielen Dank fürs Gespräch.
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0: Ja, jetzt sprechen wir mit Mirko Koch von der Vereinigung der Verfolgten des Naziregimes, Bund der Antifaschistinnen und Antifaschisten Leipzig e.V. zum 8. Mai, dem Tag der Befreiung, ist ja am Donnerstag, dem 80. Jahrestag auch dieser Befreiung, die für viele Menschen in der alten Bundesrepublik ja erstmal auch keine Befreiung war, sondern eher eine Niederlage. Noch zum 8. Mai 1970 erklärte zum Beispiel die CDU-CSU-Fraktion im Bundestag zum 8. Mai, Niederlagen feiert man nicht und Schande und Schuld verdienen keine Würdigung. Das hat sich seit den 1980er Jahren dann langsam gewandelt in der alten Bundesrepublik und ist aber bis heute auch nicht unbedingt bei allen angekommen. Große Teile der AfD zum Beispiel denken auch heute noch eher an eine Niederlage. Im Brandenburgischen Landtag hat die AfD vor kurzem den Antrag gestellt, den Begriff Tag der Befreiung nicht mehr zu verwenden zum Beispiel. Die VVN BDA in Leipzig begeht den Tag der Befreiung jetzt am Donnerstag im UT Konnewitz und passenderweise auch mit einem Blick auf antifaschistisches Erinnern unter rechten Mehrheiten. Das ist ein Podiumsgespräch. Erzähl doch vielleicht mal was über das Podiumsgespräch zu Beginn.
1: Erstmal danke. Ich würde da noch ergänzen, du hast geschildert die Situation in Westdeutschland, in der BRD, dieses Empfinden als Niederlage. Ich denke, das kann man auch auf breite Teile der Zivilbevölkerung in der DDR übertragen. Also nur weil der Staat sich als antifaschistisch bezeichnete, denke ich nicht, dass jetzt die 100% der Bevölkerung eben auch das so empfunden haben. Nur so vorne weggestellt. Also genau, der Begriff der Befreiung wird auch eine Rolle spielen bei der Podiumsdiskussion. Wir haben verschiedenste Akteurinnen und Akteure aus verschiedenen Bereichen eingeladen. Das ist einerseits Susanne Siegert, auch bekannt vielleicht bei den einen oder anderen unter dem Hashtag bzw. durch ihre Instagram-Aktivität und TikTok-Aktivität keine Punkt Erinnerungskultur. Sie macht da sehr zeitgemäße Auseinandersetzung, eben erreicht viele junge Menschen. Wir haben dabei Martin Clemens Winter von der Gedenkstätte für Zwangsarbeit, aber auch von der Universität Leipzig, der da nochmal die Forschungsexpertise, aber auch diese Bereich der Gedenkstättenarbeit reinbringt. Gülnia Seydi haben wir dabei von der Roma-Selbstorganisierung Romanus Umnal, die hier in Sachsen seit Jahren Arbeit gegen Antiromaismus, also Antiziganismus, Vorurteile gegen Sinti und Roma macht, im konkreten Jetzt, in der Hierzeit, aber eben auch sich mit dem historischen Phänomen des Antiziganismus beschäftigt. Und dann mit dem Blick aus der direkten Politik, aus den Landtagen und den Stadträten haben wir Jule Nagel von der Linkspartei noch mit auf dem Podium. Es geht darum, in einen Austausch zu kommen zum Thema, wie gesagt, Anlass der 8. Mai. Was bedeutet das für die verschiedenen Menschen auf dem Podium? Haben sie einen Bezug zu dem Tag? Hat der Tag in ihrer konkreten Arbeit eine Bedeutung? Und sich dann eben, wie der Titel sagt, der Situation zu stellen, rechte Mehrheiten. Sowohl in vielen Parlamenten sind die Mehrheiten so, wie du es gerade auch schon geschildert hast, dass Anträge kommen, die eben ein Erinnern verunmöglichen sollen oder auch eine kritische Aufarbeitung untergraben. Aber auch auf der Straße und im Internet finden sich einfach laute Gegenstimmen, die eben an antifaschistisches Erinnern und die Menschenwürde von Verfolgten oder von Opfern mit Füßen treten. Es geht in der Podiumsdiskussion daraus, ja, erstmal das festzustellen aus den verschiedenen Blickwinkeln und zu schauen, was sind Möglichkeiten, sich dem zu stellen, was sind die Herausforderungen in naher Zukunft, aber auch in der ferneren Zukunft dann, wenn die Stimmen der direkten Betroffenen immer leiser werden. Wir hatten jetzt ja die große Memo-Studie, wurde veröffentlicht, also der multidimensionale Erinnerungsmonitor. Und da gibt es ja auch die Aussage von 38,1%, die jetzt doch mal endlich einen Schlussstrich unter die Aufarbeitung oder unter das Gedenken an den Faschismus ziehen wollen. Das ist natürlich für uns als VVN-BDA, aber auch für alle in der Menschen, denen es wichtig ist, aus Demokratiegründen an den Faschismus zu erinnern und an die Menschenverachtung, die ihm innewohnt, erstmal ein Schlag ins Gesicht, solche Zahlen zu hören. Und da gilt es eben jetzt auf verschiedenen Ebenen mit verschiedenen Mitteln, die auf dem Podium dann eben auch repräsentiert sind, entgegenzuwirken.
0: Der Donnerstag geht aber nicht erst mit diesem Podiumsgespräch los im UT-Konvent, sondern ihr habt schon ab 17 Uhr, möchtet ihr den Tag auch dem Gedenken widmen. Das ist ja auch ein ganzer Tag, wo schon viel gedacht wird, auf dem Ostfriedhof zum Beispiel, schon von der Stadt Leipzig aus. Und mit Geschichten wollt ihr dann ab 17 Uhr auch an diejenigen erinnern, die für diese Befreiung gekämpft haben und natürlich auch an die Opfer des Faschismus wurden. Was habt ihr da noch geplant?
1: Genau, als VVN-BDA sind wir die Vereinigung der Verfolgten des Naziregimes. Also sind natürlich auch ganz viele in unserer Gründungszeit, ganz viele direkt Betroffene sichtbar, aber eben auch deren direkte Nachkommen. Ab 17 Uhr wollen wir im UT Connewitz derer gedenken, bei Kaffee, Sekt, Kuchen und einem Mitbringbuffet. Also wenn ihr interessiert seid, bringt gerne kleinen Fingerfood mit. Und wir haben ja circa 10 Geschichten uns rausgesucht von Menschen, die hier in Leipzig gewohnt hatten, verfolgt wurden oder die hier in Leipzig Widerstand geleistet haben. Teilweise Menschen, die überlebt haben, teilweise Menschen, die ermordet wurden. Da haben wir zum Beispiel Anneliese Schellenberger, geboren 1929, die als Kind miterleben musste, wie ihr Vater Alfred Schellenberger als KPD-Mitglied in den frühen KZs gefoltert wurde. Und schließlich wurde er auch 1945 zum Tode verurteilt. Zwar sein Todesurteil eigentlich schon zur Vollstreckung ausgestellt, nur durch den Bombenangriff auf Dresden konnte er fliehen und überlebte sozusagen den Zweiten Weltkrieg. Da geht es dann quasi um Alfred Schellenberger, den Vater, aber auch um Anneliese, die dann bis 2021 aktive Antifaschistin hier in Leipzig bei der VVN-BDA war. Da ist es einfach das Ziel, einerseits an diese Leute, an diese Menschen zu erinnern und andererseits auch aus den Geschichten vielleicht nochmal ein bisschen Kraft auch zu ziehen für das Hier und Jetzt.
0: In Leipzig laufen ja auch schon seit Ende März die Aktionstage zum 80. Jahrestag der bedingungslosen Kapitulation und der Befreiung. Im Rahmen davon gibt es ja auch noch mehr Veranstaltungen, zum Beispiel die regelmäßigen Rundgänge der Gedenkstätte für Zwangsarbeit, wo du ja auch mitwirkst. Da habt ihr ja auch viele autobiografische Dokumente von Menschen, die in und um Leipzig befreit wurden, gesammelt. Ist auch wichtig, diese Dokumente auch hier in Leipzig in Bibliotheken, Archiven oder digital zu sammeln und sie auch nochmal ein bisschen präsenter zu machen, um sie auch noch mehr im Bewusstsein der Menschen aufzubauen. Bewahren, dass sie auch dauerhaft zugänglich sind? Ist das wichtig auch, denkst du?
1: Ja, auf jeden Fall. Also ich denke gerade, egal ob alt oder jung, der Zugang zum Thema ist meistens doch leichter mit dem konkreten biografischen Beispiel. Also einige Menschen haben Kenntnisse über die Zeit, aber auch da gerade der Punkt der NS-Zwangsarbeit ist doch sehr unterrepräsentiert in der Forschung, in der Aufarbeitung, aber auch im Schulunterricht zum Beispiel. Aber auch wenn sich Menschen interessieren von sich aus, sagen sie oft, dass es sehr wichtig ist, nochmal das konkrete Beispiel zu haben, einfach diese direkte, was bedeutet ein so menschenverachtendes System für das Individuum und welche Lebenswege und auch Lebenswegabbrüche sind damit gekoppelt. Also da ist es auf jeden Fall sehr gut, die digitale Ausstellung, die Gedenkstätte für Zwangsarbeit unter dem Hashtag Befreit in Leipzig 1945 erarbeitet hat, ist sehr gut, bekommt auch sehr viel positive Rückmeldungen. Und erreicht dann auch nochmal Kreise, die man sonst mit anderen Publikationen vielleicht nicht erreicht. Und klar, da ist es, der digitale Raum ist da auf jeden Fall ein gutes Archiv und eine gute Möglichkeit, dass Menschen sich da annähern können. Deswegen finde ich das sehr, sehr wichtig, da ranzugehen und dann doch noch mehr die Breite der Biografien auch darzustellen. Oft im Geschichtsunterricht wird dann ja vielleicht das Tagebuch der Anne Frank verwendet für Jugendliche, junge Heranwachsende, aber dass man die Geschichten einfach weitet um andere Opfergruppen, um andere Verfolgte und eben auch in den sozialen Nahraum bringt. Also gerade das Konzept der Stadtrundgänge der Gedenkstätte ist da auch ein sehr wichtiger Beitrag, diese Geschichte von den großen Vernichtungslagern im Osten hin ins Hier und Jetzt, in der auch die direkte Handlungsmöglichkeiten der Zivilbevölkerung. Weil es ist ja doch oft die Erzählung, ja, Hitler und seine Helfershelfer, aber dass diese Helfershelfer einfach die, ja, nahezu die gesamte Gesellschaft waren und es viele kleine Rädchen brauchte, damit dieses System so funktionieren konnte, ist wichtig zu benennen. Zeitgleich ist auch wichtig zu benennen, dass es eben auch Möglichkeiten des Widerstandes gab, auch im ganz Kleinen, auch hier auf der lokalen Ebene.
0: Das ist das Konzept der Stadtrundgänge auch erwähnt. Funktioniert das auch gut? Kommen da immer Leute auch? Das sind ja doch recht häufig und recht präsent jetzt.
1: Ja, auf jeden Fall. Also jetzt mit dem stabileren Wetter kommen da echt viele Menschen. Ich hatte selbst am 3. Mai jetzt in Grünau auf dem ehemaligen KZ-Außenlager dort einen Rundgang durchgeführt. Dort waren 20 Interessierte und teilweise auch Menschen, die selbst direkt an der Parkallee gewohnt haben über Jahre und nichts wussten über die Geschichte dieses Ortes. Und also das ist dann immer wieder gut, diese altbekannten Orte mit den geschichtlichen Hintergründen zu kombinieren.
0: Jetzt haben wir schon das Thema des Podiumsgesprächs da genannt. Und ja, wie kann man Vereine wie die VVN, BDA hier in Leipzig oder auch darüber hinaus, in ganz Sachsen sind die auch präsent, auch in kleineren Orten, die werden ja auch immer wieder von rechts in ihrer Existenz angegriffen. Wie kann man solche Vereine unterstützen?
1: Ja, an sich natürlich erstmal Mitglied werden. Noch besser ist dann aktives Mitglied werden, das heißt sich einbringen. Die VVN, BDA, wie ganz viele andere Initiativen, auch die Gedenkstätte für Zwangsarbeit zum Beispiel, sind Mitmachräume. Das heißt, die Menschen können sich mit ihren Fähigkeiten und Zielsetzungen dort einbringen und Beitrag leisten in aktiven, aber sie können natürlich auch einfach finanziell unterstützen. Also Fördermitgliedschaften sind jederzeit möglich, um einfach eine kontinuierliche Arbeit abzusichern. Ansonsten, ja, auch im Freundeskreis, Freundinnenkreis sprechen über das Thema, über die Möglichkeit, sich aktiv einzubringen in die Gestaltung der Stadtgesellschaft sozusagen. Ja, und vielleicht auch Menschen aus anderen Städten, wo die Situation vielleicht nicht ganz so angespannt ist. Wobei, das ist auch so eine Frage der Zeit, bis es im ganzen Bundesgebiet angespannt ist. Aber es gibt ja auch Fördertöpfe aus Westdeutschland von Bundesmitteln, die, wo es darum geht, die vielleicht nach Sachsen oder in die eher prekären ländlichen Regionen zu leiten. Also da denke ich, gibt es viele Möglichkeiten und wenn Leute interessiert sind, können sie gerne an vvn-bda@posteo.de eine E-Mail schreiben mit konkreten Fragen, wie sie sich einbringen können oder wie gesagt einfach Mitglied werden. Zum Beispiel am 8. Mai bei unserer Veranstaltung im Uti Konnewitz.
0: Nun ist ja seit März der 8. Mai auch in Sachsen offizieller Gedenktag. Man könnte den positiven Bezug auf die Befreiung ja auch ein bisschen kritischer betrachten, weil es eben auch sowas Entlastendes hat, wenn man jetzt nach 80 Jahren auf der Seite der Sieger steht und dieses Gedenken hat ja auch häufig sowas Ritualisiertes. Das wird häufig vielleicht gar nicht mehr so genau auf die damaligen Täter geschaut und auch auf die doch recht lange Relativierung der NS-Verbrechen in der Bundesrepublik und die auch häufig ungenaue Betrachtung von Geschichte in der DDR. Es ist also trotzdem eine gute Entwicklung, dass dieser Gedenktag jetzt offiziell ist.
1: Ansicht würde ich trotzdem sagen. Also es ist wichtig, dass dieser Tag offiziell ein Gedenktag ist. Das hat jetzt ja auch erstmal nicht viele Konsequenzen für die sächsische Landesregierung. Es wäre wichtig, dass dann mit Inhalt zu füllen. Also genau, du sagst schon, die offiziellen Gedenkveranstaltungen sind oft eher so ein Gedächtnistheater. Das heißt, dort werden ritualisiert staatstragende Reden gehalten, Blumen abgelegt und vielleicht noch eine Schweigeminute abgehalten. Aber ja, die Ursachen von Faschismus und Entmenschlichung von Menschen, die zu Feinden erklärt werden, die werden ja nicht angegangen. Und da gilt es dann doch wieder als Zivilgesellschaft, als engagierte Bürgerinnen und Bürger, da auch einerseits eigene Wege zu entwickeln an solchen Tagen und andererseits aber auch die offiziellen Formen in die Pflicht zu nehmen. So dann immer wieder ja die Stadträtinnen oder die Landesregierung zu messen mit den Aussagen, die getroffen werden an solchen Tagen. Und ja, wie gesagt, das ist dann die Aufgabe leider der kritischen Öffentlichkeit und der mannigfaltigen Vereine, die es dann doch gibt in dem Spektrum. Weil gerade wenn der 8. Mai als offizieller Gedenktag beschlossen wird, aber zeitgleich die Finanzierung der Gedenkstättenlandschaft in Sachsen super prekär ist, beziehungsweise etliche Gedenkstätten ja vor dem Ausstehen, kann man dann natürlich schon mal kritisch nachfragen bei der Landesregierung. Okay, ist das jetzt nur eine Floskel, dieser Gedenktag? Was sind die Konsequenzen? Und da muss einfach viel mehr Druck von allen besten gesellschaftlichen Kräften kommen, denen diese Aufarbeitung und dieses Gedenken wichtig sind.
0: Ja, dann bedanke ich mich auch sehr bei Mirko Koch von der Vereinigung der Verfolgten des Naziregimes, Bund der Antifaschistinnen und Antifaschisten. Und ihr könnt auch auf der Internetpräsenz der VVN-BDA hier in Leipzig alles nochmal nachlesen. vvn-bda-leipzig.de. Und es gibt natürlich auch noch die Internetseite von dem Projekt Antifa Erinnern LE. Das sind die ganzen Veranstaltungen, die von verschiedenen Initiativen eben in Leipzig stattfinden, auch nochmal drauf. antifa-erinnern-le.de. Vielen Dank fürs Gespräch.
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4: Im Studio Gisa Weber. Schönen guten Tag. Die 1.000 Euro Entlastungsprämie kommt erst einmal nicht. Der Bundesrat hat das Vorhaben der Bundesregierung gestoppt. Mehrere Länder haben kritisiert, dass sie und die Kommunen einen Großteil der Kosten schultern sollen. Hamburgs Finanzsenator Dressel sagte in der Länderkammer:
5: Die Prämie führt zu Steuermindereinnahmen von insgesamt geschätzt 2,8 Milliarden Euro in den nächsten Jahren. Zwei Drittel auf Länder, 1 Milliarde und Kommunen mit dann 700 Millionen. Und der Bund hat für eine Gegenfinanzierung gesorgt, aber nur bei sich, mit der Tabaksteuer.
4: Frauen sollen besser vor häuslicher Gewalt geschützt werden. Täter sollen in Zukunft dazu verurteilt werden können, eine Fußfessel zu tragen. Der Bundestag hat für den entsprechenden Gesetzentwurf gestimmt. Außerdem sollen Familiengerichte Schläger dazu verpflichten können, an Anti-Gewalt-Kursen teilzunehmen. Justizministerin Hubich sagte:
6: Prävention bedeutet eben auch Arbeit mit denjenigen, die die Gewalt ausüben. Wer Gewalt begeht, muss an sich arbeiten, damit die Gewalt nicht wieder aus ihm herausbricht. Die Gewaltspirale muss ändern. Und deshalb setzen wir auf verpflichtende Arbeit mit den Tätern, meine sehr geehrten Damen und Herren.
4: Russland hat offenbar selbst seine ausgerufene Waffenruhe schon nach kurzer Zeit wieder gebrochen. In der ukrainischen Hauptstadt Kiew wurde Luftalarm ausgelöst. Für die Dauer der Feierlichkeiten zum Ende des Zweiten Weltkriegs wollte Moskau die Waffen eigentlich schweigen lassen. Die Commerzbank will 3000 weitere Stellen streichen. So soll der Jahresgewinn bis 2030 auf fast 6 Milliarden Euro steigen. Die Bank wehrt sich aktuell gegen die Übernahme durch die italienische UniCredit. Vom Hantavirus geht kaum Gefahr für die Allgemeinheit aus. Eine Ansteckung von Mensch zu Mensch ist selten und nur bei engem Körperkontakt möglich, so die Weltgesundheitsorganisation. Bei einem Hantavirus-Ausbruch auf einem Kreuzfahrtschiff im Atlantik sind 3 Menschen gestorben. In der Fußball-Bundesliga kann Borussia Dortmund heute die Vizemeisterschaft perfekt machen. Der BVB empfängt einen Spieltag vor Saisonende Eintracht Frankfurt. Die schwächelnde Eintracht ist aktuell Achter und kämpft noch um einen Platz im Europacup.
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7: Viele Wolken sind heute dabei, vor allem in der Mitte Richtung Osten, und ab und zu kann auch mal ein kurzer Schauer runterkommen. Sonst bleibt es meist trocken. Am Nachmittag gibt's im Schwarzwald und an den Alpen vereinzelt Gewitter dazu, mit Höchstwerten von 17 bis 22 Grad. Morgen dann meist sonnig und trocken, maximal bis 25 Grad.

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1: Viele Wolken sind heute dabei, vor allem in der Mitte Richtung Osten, und ab und zu kann auch mal ein kurzer Schauer runterkommen. Sonst bleibt es meist trocken. Am Nachmittag gibt's im Schwarzwald und an den Alpen vereinzelt Gewitter dazu, mit Höchstwerten von 17 bis 22 Grad. Morgen dann meist sonnig und trocken, maximal bis 25 Grad.

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2: Im Studio Gisa Weber, schönen guten Tag. Der Bundesrat hat die geplante 1.000 Euro Entlastungsprämie erst einmal gestoppt. Das Gesetz hat bei den Ländern nicht die nötige Mehrheit erreicht. Philipp Nützig berichtet.
3: Die Prämie sollte freiwillig von den Arbeitgebern steuerfrei an die Arbeitnehmer ausgezahlt werden. Die Länder kritisieren, dass sie sich die Prämie für ihre Landesbeschäftigten gar nicht leisten können. Auch aus der privaten Wirtschaft hört man Ähnliches. Gegenfinanzieren sollte die Entlastungsprämie eine Erhöhung der Tabaksteuer. Davon würde allerdings nur der Bund und nicht die Länder oder Kommunen profitieren.
2: In Deutschland sollen Frauen besser vor häuslicher Gewalt geschützt werden. Der Bundestag hat beschlossen, dass Gerichte Täter in Zukunft auch dazu verdonnern können, eine Fußfessel zu tragen. Justizministerin Hubig sagte:
4: Die elektronische Fußfessel soll Frauen schützen und sie wird Frauen schützen. Kommt der Täter trotz Verbot zu nah, wird sofort Alarm ausgelöst. Auch die Betroffenen bekommen in Echtzeit ein Signal. Wirksamer Schutz muss schnell sein. Und in Spanien schützt die elektronische Fußfessel seit 20 Jahren hochwirksam Frauen. Jetzt kommt sie endlich auch hier.
2: Großeinsatz für die Polizei in Sinzig in der Nähe von Koblenz. Dort gibt es eine Geiselnahme in einer Bankfiliale in der Innenstadt. Die Täter sollen den Mitarbeiter einer Geldtransportfirma in ihre Gewalt gebracht und sich mit ihm und weiteren Geiseln im Tresorraum verschanzt haben. Das Verteidigungsministerium ist zufrieden mit der neuen Wehrerfassung. Mehr als 9 von 10 angeschriebenen jungen Männern haben den Wehrdienstfragebogen ausgefüllt. Wer nicht antwortet, muss mit einem Bußgeld von bis zu 250 Euro rechnen. Der Tankrabatt macht sich jetzt an den Zapfsäulen bemerkbar. Die Preise für Benzin und Diesel sind auf rund 2 Euro pro Liter gesunken und damit auf den tiefsten Stand seit 2 Monaten, so der ADAC. Komplett weitergegeben wird die Steuersenkung aber bisher nicht, sagt etwa das IFO-Institut. Neuer Termin für Skisprungfans. In der kommenden Wintersportsaison wird es zum ersten Mal auch eine Vierschanzentournee der Frauen geben. Das hat der Weltverband FIS mitgeteilt. Das Traditionsevent feiert in diesem Jahr 75. Jubiläum.
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5: Wolken bestimmen heute Mittag bei vielen das Bild. Dazwischen kommt aber auch mal die Sonne raus. Meistens bleibt's trocken, nur vereinzelt gibt's mal einen kurzen Schauer. Und in den Alpen oder im Schwarzwald kann am Nachmittag auch mal ein Gewitter dabei sein. Die Höchstwerte liegen grob zwischen 10 und 22 Grad. Morgen wird's freundlicher und oft heiter, meist trocken, maximal bis 25 Grad.

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1: Wolken bestimmen heute Mittag bei vielen das Bild. Dazwischen kommt aber auch mal die Sonne raus. Meistens bleibt's trocken, nur vereinzelt gibt's mal einen kurzen Schauer. Und in den Alpen oder im Schwarzwald kann am Nachmittag auch mal ein Gewitter dabei sein. Die Höchstwerte liegen grob zwischen 10 und 22 Grad. Morgen wird's freundlicher und oft heiter, meist trocken, maximal bis 25 Grad.

0: Ja, jetzt sprechen wir mit Mirko Koch von der Vereinigung der Verfolgten des Naziregimes, Bund der Antifaschistinnen und Antifaschisten Leipzig e.V. zum 8. Mai, dem Tag der Befreiung, ist ja am Donnerstag, dem 80. Jahrestag auch dieser Befreiung, die für viele Menschen in der alten Bundesrepublik ja erstmal auch keine Befreiung war, sondern eher eine Niederlage. Noch zum 8. Mai 1970 erklärte zum Beispiel die CDU-CSU-Fraktion im Bundestag zum 8. Mai, Niederlagen feiert man nicht und Schande und Schuld verdienen keine Würdigung. Das hat sich seit den 1980er Jahren dann langsam gewandelt in der alten Bundesrepublik und ist aber bis heute auch nicht unbedingt bei allen angekommen. Große Teile der AfD zum Beispiel denken auch heute noch eher an eine Niederlage. Im Brandenburgischen Landtag hat die AfD vor kurzem den Antrag gestellt, den Begriff Tag der Befreiung nicht mehr zu verwenden zum Beispiel. Die VVN BDA in Leipzig begeht den Tag der Befreiung jetzt am Donnerstag im UT Konnewitz und passenderweise auch mit einem Blick auf antifaschistisches Erinnern unter rechten Mehrheiten. Das ist ein Podiumsgespräch. Erzähl doch vielleicht mal was über das Podiumsgespräch zu Beginn.
1: Erstmal danke. Ich würde dann noch ergänzen, du hast geschildert die Situation in Westdeutschland, in der BRD, dieses Empfinden als Niederlage. Ich denke, das kann man auch auf breite Teile der Zivilbevölkerung in der DDR übertragen. Also nur weil der Staat sich als antifaschistisch bezeichnete, denke ich nicht, dass jetzt die 100% der Bevölkerung eben auch das so empfunden haben. Nur so vorne weggestellt. Also genau, der Begriff der Befreiung wird auch eine Rolle spielen bei der Podiumsdiskussion. Wir haben verschiedenste Akteurinnen und Akteure aus verschiedenen Bereichen eingeladen. Das ist einerseits Susanne Siegert, auch bekannt vielleicht bei den einen oder anderen unter dem Hashtag bzw. durch ihre Instagram-Aktivität und TikTok-Aktivität keine Punkterinnerungskultur. Sie macht da sehr zeitgemäße Auseinandersetzungen, eben erreicht viele junge Menschen. Wir haben dabei Martin Clemens Winter von der Gedenkstätte für Zwangsarbeit, aber auch von der Universität Leipzig, der dann nochmal die Forschungsexpertise, aber auch diese Bereich der Gedenkstättenarbeit reinbringt. Gülnar Seydi haben wir dabei von der Roma-Selbstorganisierung Romanus um Naldi hier in Sachsen. Seit Jahren Arbeit gegen Anti-Romaismus, also Antiziganismus, Vorurteile gegen Sinti und Roma macht im konkreten Jetzt, in der Hierzeit, aber eben auch sich mit dem historischen Phänomen des Antiziganismus beschäftigt. Und dann mit dem Blick aus der direkten Politik, aus den Landtagen und den Stadträten haben wir Jule Nagel von der Linkspartei noch mit auf dem Podium. Es geht darum, in einen Austausch zu kommen zum Thema, wie gesagt, Anlass der 8. Mai. Was bedeutet das für die verschiedenen Menschen auf dem Podium? Haben sie einen Bezug zu dem Tag? Hat der Tag in ihrer konkreten Arbeit eine Bedeutung? Und sich dann eben, wie der Titel sagt, der Situation zu stellen, rechte Mehrheiten. Sowohl in vielen Parlamenten sind die Mehrheiten so, wie du es gerade auch schon geschildert hast, dass Anträge kommen, die eben ein Erinnern verunmöglichen sollen oder auch eine kritische Aufarbeitung untergraben. Aber auch auf der Straße und im Internet finden sich einfach laute Gegenstimmen, die eben an antifaschistisches Erinnern und die Menschenwürde von Verfolgten oder von Opfern mit Füßen treten. Es geht in der Podiumsdiskussion daraus, erstmal das festzustellen aus den verschiedenen Blickwinkeln und zu schauen, was sind Möglichkeiten, sich dem zu stellen, was sind die Herausforderungen in naher Zukunft, aber auch in der ferneren Zukunft dann, wenn die Stimmen der direkten Betroffenen immer leiser werden. Wir hatten jetzt ja die große Memo-Studie, wurde veröffentlicht, also der multidimensionale Erinnerungsmonitor. Und da gibt es ja auch die Aussage von 38,1%, die jetzt doch mal endlich einen Schlussstrich unter die Aufarbeitung oder unter das Gedenken an den Faschismus ziehen wollen. Das ist natürlich für uns als VVN-BDA, aber auch für alle in der Menschen, denen es wichtig ist, aus Demokratiegründen anders an den Faschismus zu erinnern und an die Menschenverachtung, die ihm innewohnt, erstmal ein Schlag ins Gesicht, solche Zahlen zu hören. Und da gilt es eben jetzt auf verschiedenen Ebenen mit verschiedenen Mitteln, die auf dem Podium dann eben auch repräsentiert sind, entgegenzuwirken.
0: Der Donnerstag geht aber nicht erst mit diesem Podiumsgespräch los im UT-Konvent, sondern ihr habt schon ab 17 Uhr, möchtet ihr den Tag auch dem Gedenken widmen. Das ist ja auch ein ganzer Tag, wo schon viel gedacht wird, auf dem Ostfriedhof zum Beispiel, schon von der Stadt Leipzig aus. Und mit Geschichten wollt ihr dann ab 17 Uhr auch an diejenigen erinnern, die für diese Befreiung gekämpft haben und natürlich auch an die Opfer des Faschismus wurden. Was habt ihr da noch geplant?
1: Genau, als VVN-BDA sind wir die Vereinigung der Verfolgten des Naziregimes. Also sind natürlich auch ganz viele in unserer Gründungszeit, ganz viele direkt Betroffene sichtbar, aber eben auch deren direkte Nachkommen. Ab 17 Uhr wollen wir im UT Connewitz derer gedenken, bei Kaffee, Sekt, Kuchen und einem Mitbringbuffet. Also wenn ihr interessiert seid, bringt gerne kleinen Fingerfood mit. Und wir haben ja circa 10 Geschichten uns rausgesucht von Menschen, die hier in Leipzig gewohnt hatten, verfolgt wurden oder die hier in Leipzig Widerstand geleistet haben. Teilweise Menschen, die überlebt haben, teilweise Menschen, die ermordet wurden. Da haben wir zum Beispiel Anneliese Schellenberger, geboren 1929, die als Kind miterleben musste, wie ihr Vater Alfred Schellenberger als KPD-Mitglied in den frühen KZs gefoltert wurde. Und schließlich wurde er auch 1945 zum Tode verurteilt. Zwar sein Todesurteil eigentlich schon zur Vollstreckung ausgestellt, nur durch den Bombenangriff auf Dresden konnte er fliehen und überlebte sozusagen den Zweiten Weltkrieg. Da geht es dann quasi um Alfred Schellenberger, den Vater, aber auch um Anneliese, die dann bis 2021 aktive Antifaschistin hier in Leipzig bei der VVN-BDA war. Da ist es einfach das Ziel, einerseits an diese Leute, an diese Menschen zu erinnern und andererseits auch aus den Geschichten vielleicht nochmal ein bisschen Kraft aufzuziehen für das Hier und Jetzt.
0: In Leipzig laufen ja auch schon seit Ende März die Aktionstage zum 80. Jahrestag der bedingungslosen Kapitulation und der Befreiung. Im Rahmen davon gibt es ja auch noch mehr Veranstaltungen, zum Beispiel die regelmäßigen Rundgänge der Gedenkstätte für Zwangsarbeit, wo du ja auch mitwirkst. Da habt ihr ja auch viele autobiografische Dokumente von Menschen, die in und um Leipzig befreit wurden, gesammelt. Ist auch wichtig, diese Dokumente auch hier in Leipzig in Bibliotheken, Archiven oder digital zu sammeln und sie auch nochmal ein bisschen präsenter zu machen, um sie auch noch mehr im Bewusstsein der Menschen aufzubauen. Zu bewahren, dass sie auch dauerhaft zugänglich sind? Ist das wichtig auch, denkst du?
1: Ja, auf jeden Fall. Also ich denke gerade, egal ob alt oder jung, der Zugang zum Thema ist meistens doch leichter mit dem konkreten biografischen Beispiel. Also einige Menschen haben Kenntnisse über die Zeit, aber auch da gerade der Punkt der NS-Zwangsarbeit ist doch sehr unterrepräsentiert in der Forschung, in der Aufarbeitung, aber auch im Schulunterricht zum Beispiel. Aber auch wenn sich Menschen interessieren von sich aus, sagen sie oft, dass es sehr wichtig ist, nochmal das konkrete Beispiel zu haben, einfach diese direkte, was bedeutet ein so menschenverachtendes System für das Individuum und welche Lebenswege und auch Lebenswegabbrüche sind damit gekoppelt. Also da ist es auf jeden Fall sehr gut, die digitale Ausstellung, die die Gedenkstätte für Zwangsarbeit unter dem Hashtag Befreit in Leipzig 1945 erarbeitet hat, ist sehr gut, bekommt auch sehr viel positive Rückmeldungen und erreicht dann auch nochmal Kreise, die man sonst mit anderen Publikationen vielleicht nicht erreicht. Und klar, da ist es, der digitale Raum ist da auf jeden Fall ein gutes Archiv und eine gute Möglichkeit, dass Menschen sich da annähern können. Deswegen finde ich das sehr, sehr wichtig, da ranzugehen und dann doch noch mehr die Breite der Biografien auch darzustellen. Oft im Geschichtsunterricht wird dann ja vielleicht das Tagebuch der Anne Frank verwendet für Jugendliche, junge Heranwachsende. Aber dass man die Geschichten einfach weitet, um andere Opfergruppen, um andere Verfolgte und eben auch in den sozialen Nahraum bringt. Also gerade das Konzept der Stadtrundgänge der Gedenkstätte ist da auch ein sehr wichtiger Beitrag, diese Geschichte von den großen Vernichtungslagern im Osten hin ins Hier und Jetzt, in der auch die direkte Handlungsmöglichkeiten der Zivilbevölkerung. Weil es ist ja doch oft die Erzählung, ja, Hitler und seine Helfershelfer, aber dass diese Helfershelfer einfach die, ja, nahezu die gesamte Gesellschaft waren und es viele kleine Rädchen brauchte, damit dieses System so funktionieren konnte, ist wichtig zu benennen. Zeitgleich ist auch wichtig zu benennen, dass es eben auch Möglichkeiten des Widerstandes gab, auch im ganz Kleinen. Auch hier auf der lokalen Ebene.
0: Du hast das Konzept der Stadtrundgänge auch erwähnt. Funktioniert das auch gut? Kommen da immer Leute auch? Das sind ja doch recht häufig und recht präsent jetzt.
1: Ja, auf jeden Fall. Also jetzt mit dem stabileren Wetter kommen da echt viele Menschen. Ich hatte selbst am 3. Mai jetzt in Grünau auf dem ehemaligen KZ-Außenlager dort einen Rundgang durchgeführt. Dort waren 20 Interessierte und teilweise auch Menschen, die selbst direkt an der Parkallee gewohnt haben über Jahre und nichts wussten über die Geschichte dieses Ortes. Und also das ist dann immer wieder gut, diese altbekannten Orte mit der den geschichtlichen Hintergründen zu kombinieren.
0: Jetzt haben wir schon das Thema des Podiumsgesprächs da genannt. Und ja, wie kann man Vereine wie die VVN, BDA hier in Leipzig oder auch darüber hinaus, in ganz Sachsen sind die auch präsent, auch in kleineren Orten, die werden ja auch immer wieder von rechts in ihrer Existenz angegriffen. Wie kann man solche Vereine unterstützen?
1: Ja, an sich natürlich erstmal Mitglied werden. Noch besser ist dann aktives Mitglied werden, das heißt sich einbringen. Die VVN, BDA, wie ganz viele andere Initiativen, auch die Gedenkstätte für Zwangsarbeit zum Beispiel, sind Mitmachräume. Das heißt, die Menschen können sich mit ihren Fähigkeiten und Zielsetzungen dort einbringen und Beitrag leisten in aktiven, aber sie können natürlich auch einfach finanziell unterstützen. Also Fördermitgliedschaften sind jederzeit möglich, um einfach eine kontinuierliche Arbeit abzusichern. Ansonsten, ja, auch im Freundeskreis, Freundinnenkreis sprechen über das Thema, über die Möglichkeit, sich aktiv einzubringen in die Gestaltung der Stadtgesellschaft sozusagen. Ja, und vielleicht auch Menschen aus anderen Städten, wo die Situation vielleicht nicht ganz so angespannt ist. Wobei, das ist auch so eine Frage der Zeit, bis es im ganzen Bundesgebiet angespannt ist. Aber es gibt ja auch Fördertöpfe aus Westdeutschland von Bundesmitteln, die, wo es darum geht, die vielleicht nach Sachsen oder in die eher prekären ländlichen Regionen zu leiten. Also da denke ich, gibt es viele Möglichkeiten und wenn Leute interessiert sind, können sie gerne an vvn-bda@posteo.de eine E-Mail schreiben mit konkreten Fragen, wie sie sich einbringen können oder wie gesagt einfach Mitglied werden. Zum Beispiel am 8. Mai bei unserer Veranstaltung im UT Connewitz.
0: Nun ist ja seit März der 8. Mai auch in Sachsen offizieller Gedenktag. Man könnte den positiven Bezug auf die Befreiung ja auch ein bisschen kritischer betrachten, weil es eben auch sowas Entlastendes hat, wenn man jetzt nach 80 Jahren auf der Seite der Sieger steht und dieses Gedenken hat ja auch häufig sowas Ritualisiertes. Das wird häufig vielleicht gar nicht mehr so genau auf die damaligen Täter geschaut und auch auf die doch recht lange Relativierung der NS-Verbrechen in der Bundesrepublik und die auch häufig ungenaue Betrachtung von Geschichte in der DDR. Es ist also trotzdem eine gute Entwicklung, dass dieser Gedenktag jetzt offiziell ist?
1: Ansicht würde ich trotzdem sagen. Also es ist wichtig, dass dieser Tag offiziell ein Gedenktag ist. Das hat jetzt ja auch erstmal nicht viele Konsequenzen für die sächsische Landesregierung. Es wäre wichtig, dass dann mit Inhalt zu füllen. Also genau, du sagst schon, die offiziellen Gedenkveranstaltungen sind oft eher so ein Gedächtnistheater. Das heißt, dort werden ritualisiert staatstragende Reden gehalten, Blumen abgelegt und vielleicht noch eine Schweigeminute abgehalten. Aber ja, die Ursachen von Faschismus und Entmenschlichung von Menschen, die zu Feinden erklärt werden, die werden ja nicht angegangen. Und da gilt es dann doch wieder als Zivilgesellschaft, als engagierte Bürgerinnen und Bürger, da auch einerseits eigene Wege zu entwickeln an solchen Tagen und andererseits aber auch die offiziellen Formen in die Pflicht zu nehmen. So dann immer wieder ja die Stadträtinnen oder die Landesregierung zu messen mit den Aussagen, die getroffen werden an solchen Tagen. Und ja, wie gesagt, das ist dann die Aufgabe leider der kritischen Öffentlichkeit und der mannigfaltigen Vereine, die es dann doch gibt in dem Spektrum. Weil gerade wenn der 8. Mai als offizieller Gedenktag beschlossen wird, aber zeitgleich die Finanzierung der Gedenkstättenlandschaft in Sachsen super prekär ist, beziehungsweise etliche Gedenkstätten ja vor dem Ausstehen, kann man dann natürlich schon mal kritisch nachfragen bei der Landesregierung. Okay, ist das jetzt nur eine Floskel, dieser Gedenktag? Was sind die Konsequenzen? Und da muss einfach viel mehr Druck von allen besten gesellschaftlichen Kräften kommen, denen diese Aufarbeitung und dieses Gedenken wichtig sind.
0: Ja, dann bedanke ich mich auch sehr bei Mirko Koch von der Vereinigung der Verfolgten des Naziregimes, Bund der Antifaschistinnen und Antifaschisten. Und ihr könnt auch auf der Internetpräsenz der VVN-BDA hier in Leipzig alles nochmal nachlesen. vvn-bda-leipzig.de. Und es gibt natürlich auch noch die Internetseite von dem Projekt Antifa Erinnern LE. Das sind die ganzen Veranstaltungen, die von verschiedenen Initiativen eben in Leipzig stattfinden, auch nochmal drauf. antifa-erinnern-le.de. Vielen Dank fürs Gespräch.
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denn der Menschheit drohen Kriege. Das Gedächtnis der Menschheit für erduldete Leiden ist erstaunlich kurz. Ihre Vorstellungsgabe für kommende Leiden ist fast noch geringer. Diese Abgestumpftheit ist es, die wir zu bekämpfen haben. Ihr äußerster Grad ist der Tod. Allzu viele kommen uns schon heute vor wie Tote, wie Leute, die schon hinter sich haben, was sie noch vor sich haben. So wenig tun sie dagegen. Und doch wird nichts mich davon überzeugen, dass es aussichtslos ist, der Vernunft gegen ihre Feinde beizustehen. Lasst uns das tausendmal Gesagte immer wieder sagen, damit es nicht einmal zu wenig gesagt wurde. Lasst uns die Warnungen erneuern, und wenn sie schon wie Asche in unserem Mund sind. Denn der Menschheit drohen Kriege, gegen welche die Vergangenen wie armselige Versuche sind, und sie werden kommen ohne jeden Zweifel, wenn denen, die sie in aller Öffentlichkeit vorbereiten, nicht die Hände zerschlagen werden. Von Bertolt Brecht, 1952.

0: Ja, jetzt sprechen wir mit Mirko Koch von der Vereinigung der Verfolgten des Naziregimes, Bund der Antifaschistinnen und Antifaschisten Leipzig e.V. zum 8. Mai, dem Tag der Befreiung. Ist ja am Donnerstag, dem 80. Jahrestag auch dieser Befreiung, die für viele Menschen in der alten Bundesrepublik ja erstmal auch keine Befreiung war, sondern eher eine Niederlage. Noch zum 8. Mai 1970 erklärte zum Beispiel die CDU-CSU-Fraktion im Bundestag zum 8. Mai, Niederlagen feiert man nicht und Schande und Schuld verdienen keine Würdigung. Das hat sich seit den 1980er Jahren dann langsam gewandelt in der alten Bundesrepublik und ist aber bis heute auch nicht unbedingt bei allen angekommen. Große Teile der AfD zum Beispiel denken auch heute noch eher an eine Niederlage. Im Brandenburgischen Landtag hat die AfD vor kurzem den Antrag gestellt, den Begriff Tag der Befreiung nicht mehr zu verwenden zum Beispiel. Die VVN BDA in Leipzig begeht den Tag der Befreiung jetzt am Donnerstag im UT Konnewitz und passenderweise auch mit einem Blick auf antifaschistisches Erinnern unter rechten Mehrheiten. Das ist ein Podiumsgespräch. Erzähl doch vielleicht mal was über das Podiumsgespräch zu Beginn.
1: Erstmal danke. Ich würde da noch ergänzen. Du hast geschildert die Situation in Westdeutschland, in der BRD, dieses Empfinden als Niederlage. Ich denke, das kann man auch auf breite Teile der Zivilbevölkerung in der DDR übertragen. Also nur weil der Staat sich als antifaschistisch bezeichnete, denke ich nicht, dass jetzt die 100% der Bevölkerung eben auch das so empfunden haben. Nur so vorne weggestellt. Also genau, der Begriff der Befreiung wird auch eine Rolle spielen bei der Podiumsdiskussion. Wir haben verschiedenste Akteurinnen und Akteure aus verschiedenen Bereichen eingeladen. Das ist einerseits Susanne Siegert, auch bekannt vielleicht bei den einen oder anderen unter dem Hashtag bzw. durch ihre Instagram-Aktivität und TikTok-Aktivität keine Punkt Erinnerungskultur. Sie macht da sehr zeitgemäße Auseinandersetzungen, eben erreicht viele junge Menschen. Wir haben dabei Martin Clemens Winter von der Gedenkstätte für Zwangsarbeit, aber auch von der Universität Leipzig, der da nochmal die Forschungsexpertise, aber auch diese Bereich der Gedenkstättenarbeit reinbringt. Gülnar Seydi haben wir dabei von der Roma-Selbstorganisierung Romano Sumnal, die hier in Sachsen seit Jahren Arbeit gegen Anti-Romaismus, also Antiziganismus, Vorurteile gegen Sinti und Roma macht, im konkreten Jetzt, in der Hierzeit, aber eben auch sich mit dem historischen Phänomen des Antiziganismus beschäftigt. Und dann mit dem Blick aus der direkten Politik, aus den Landtagen und den Stadträten haben wir Jule Nagel von der Linkspartei noch mit auf dem Podium. Es geht darum, in einen Austausch zu kommen zum Thema, wie gesagt, Anlass der 8. Mai. Was bedeutet es für die verschiedenen Menschen auf dem Podium? Haben sie einen konkreten Bezug zu dem Tag? Hat der Tag in ihrer konkreten Arbeit eine Bedeutung? Und sich dann eben, wie der Titel sagt, der Situation zu stellen, rechte Mehrheiten. Sowohl in vielen Parlamenten sind die Mehrheiten so, wie du es gerade auch schon geschildert hast, dass Anträge kommen, die eben ein Erinnern verunmöglichen sollen oder auch eine kritische Aufarbeitung untergraben. Aber auch auf der Straße und im Internet finden sich einfach laute Gegenstimmen, die eben an antifaschistisches Erinnern und auch, ja, die Menschenwürde von Verfolgten oder von Opfern mit Füßen treten. Es geht in der Podiumsdiskussion daraus, ja, erstmal das festzustellen aus den verschiedenen Blickwinkeln und zu schauen, was sind Möglichkeiten, sich dem zu stellen, was sind die Herausforderungen in naher Zukunft, aber auch in der ferneren Zukunft dann, wenn die Stimmen der direkten Betroffenen immer leiser werden. Wir hatten jetzt ja die große Memo-Studie, wurde veröffentlicht, also der multidimensionale Erinnerungsmonitor. Und da gibt es ja auch die Aussage von 38,1%, die jetzt doch mal endlich einen Schlussstrich unter die Aufarbeitung oder unter das Gedenken an den Faschismus ziehen wollen. Das ist natürlich für uns als VVN-BDA, aber auch für alle in der Menschen, denen es wichtig ist, aus Demokratiegründen an den Faschismus zu erinnern und an die Menschenverachtung, die ihm innewohnt, erstmal ein Schlag ins Gesicht, solche Zahlen zu hören. Und da gilt es eben jetzt auf verschiedenen Ebenen mit verschiedenen Mitteln, die auf dem Podium dann eben auch repräsentiert sind, entgegenzuwirken.
0: Der Donnerstag geht aber nicht erst mit diesem Podiumsgespräch los im UT-Konvent, sondern ihr habt schon ab 17 Uhr, möchtet ihr den Tag auch dem Gedenken widmen. Das ist ja auch ein ganzer Tag, wo schon viel gedacht wird, auf dem Ostfriedhof zum Beispiel, schon von der Stadt Leipzig aus. Und mit Geschichten wollt ihr dann ab 17 Uhr auch an diejenigen erinnern, die für diese Befreiung gekämpft haben. Und natürlich auch ab 17 Uhr möchtet ihr den Tag auch dem Gedenken.

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3: Geboren 1929, die als Kind miterleben musste, wie ihr Vater Alfred Schellenberger als KPD-Mitglied in den frühen KZs gefoltert wurde. Und schließlich wurde er auch 1945 zum Tode verurteilt. Zwar sein Todesurteil eigentlich schon zur Vollstreckung ausgestellt, nur durch den Bombenangriff auf Dresden konnte er fliehen und überlebte sozusagen den Zweiten Weltkrieg. Da geht es dann quasi um Alfred Schellenberger, den Vater, aber auch um Anneliese, die dann bis 2021 aktive Antifaschistin hier in Leipzig bei der VVN-BDA war. Da ist es einfach das Ziel, einerseits an diese Leute, an diese Menschen zu erinnern und andererseits auch aus den Geschichten vielleicht nochmal ein bisschen Kraft auch zu ziehen für das Hier und Jetzt.
4: In Leipzig laufen ja auch schon seit Ende März die Aktionstage zum 80. Jahrestag der bedingungslosen Kapitulation und der Befreiung. Im Rahmen davon gibt es ja auch noch mehr Veranstaltungen, zum Beispiel die regelmäßigen Rundgänge der Gedenkstätte für Zwangsarbeit, wo du ja auch mitwirkst. Da habt ihr ja auch viele autobiografische Dokumente von Menschen, die in und um Leipzig befreit wurden, gesammelt. Ist auch wichtig, diese Dokumente auch hier in Leipzig in Bibliotheken, Archiven oder digital zu sammeln und sie auch noch mal ein bisschen präsenter zu machen, um sie auch noch mehr im Bewusstsein der Menschen aufzubewahren, dass sie auch dauerhaft zugänglich sind. Ist das wichtig auch, denkst du?
3: Ja, auf jeden Fall. Also ich denke gerade, egal ob alt oder jung, der Zugang zum Thema ist meistens doch leichter mit dem konkreten biografischen Beispiel. Also einige Menschen haben Kenntnisse über die Zeit, aber auch da gerade der Punkt der NS-Zwangsarbeit ist doch sehr unterrepräsentiert in der Forschung, in der Aufarbeitung, aber auch im Schulunterricht zum Beispiel. Aber auch, wenn sich Menschen interessieren von sich aus, sagen sie oft, dass es sehr wichtig ist, nochmal das konkrete Beispiel zu haben. Einfach diese direkte, was bedeutet ein so menschenverachtendes System für das Individuum und welche Lebenswege und auch Lebenswegabbrüche sind damit gekoppelt. Also da ist es auf jeden Fall sehr gut, die digitale Ausstellung, die Gedenkstätte für Zwangsarbeit unter dem Hashtag Befreit in Leipzig 1945 erarbeitet hat, ist sehr gut, bekommt auch sehr viel positive Rückmeldungen. Und erreicht dann auch nochmal Kreise, die man sonst mit anderen Publikationen vielleicht nicht erreicht. Und klar, da ist es, der digitale Raum ist da auf jeden Fall ein gutes Archiv und eine gute Möglichkeit, dass Menschen sich da annähern können. Deswegen finde ich das sehr, sehr wichtig, da ranzugehen und dann doch noch mehr die Breite der Biografien auch darzustellen. Oft im Geschichtsunterricht wird dann ja vielleicht das Tagebuch der Anne Frank verwendet für Jugendliche, junge Heranwachsende, aber dass man die Geschichten einfach weitet um andere Opfergruppen, um andere Verfolgte und eben auch in den sozialen Nahraum bringt. Also gerade das Konzept der Stadtrundgänge der Gedenkstätte ist da auch ein sehr wichtiger Beitrag, diese Geschichte von den großen Vernichtungslagern im Osten hin ins Hier und Jetzt, in der auch die direkte Handlungsmöglichkeiten der Zivilbevölkerung. Weil es ist ja doch oft die Erzählung, ja, Hitler und seine Helfershelfer, aber dass diese Helfershelfer einfach nahezu die gesamte Gesellschaft waren und es viele kleine Rädchen brauchte, damit dieses System so funktionieren konnte, ist wichtig zu benennen. Zeitgleich ist auch wichtig zu benennen, dass es eben auch Möglichkeiten des Widerstandes gab, auch im ganz Kleinen, auch hier auf der lokalen Ebene.
4: Das ist das Konzept der Stadtrundgänge auch erwähnt. Funktioniert das auch gut? Kommen da immer Leute auch? Das sind ja doch recht häufig und recht präsent jetzt.
3: Ja, auf jeden Fall. Also jetzt mit dem stabileren Wetter kommen da echt viele Menschen. Ich hatte selbst am 3. Mai jetzt in Grünau auf dem ehemaligen KZ-Außenlager dort einen Rundgang durchgeführt. Dort waren 20 Interessierte und teilweise auch Menschen, die selbst direkt an der Parkallee gewohnt haben über Jahre und nichts wussten über die Geschichte dieses Ortes. Und also das ist dann immer wieder gut, diese altbekannten Orte mit den geschichtlichen Hintergründen zu kombinieren.
4: Jetzt haben wir schon das Thema des Podiumsgesprächs da genannt und ja, wie kann man Vereine wie die VVN-BDA hier in Leipzig oder auch darüber hinaus, in ganz Sachsen sind die auch präsent, auch in kleineren Orten, die werden ja auch immer wieder von rechts in ihrer Existenz angegriffen. Wie kann man solche Vereine unterstützen?
3: Ja, an sich natürlich erstmal Mitglied werden. Noch besser ist dann aktives Mitglied werden.

0: Das heißt, sich einbringen. Die VVN-BDA, wie ganz viele andere Initiativen, auch die Gedenkstätte für Zwangsarbeit zum Beispiel, sind Mitmachräume. Das heißt, die Menschen können sich mit ihren Fähigkeiten und Zielsetzungen dort einbringen und Beitrag leisten in aktiven, aber sie können natürlich auch einfach finanziell unterstützen. Also Fördermitgliedschaften sind jederzeit möglich, um einfach eine kontinuierliche Arbeit abzusichern. Ansonsten, ja, auch im Freundeskreis, Freundinnenkreis sprechen über das Thema, über die Möglichkeit, sich aktiv einzubringen in die Gestaltung der Stadtgesellschaft sozusagen. Ja, und vielleicht auch Menschen aus anderen Städten, wo die Situation vielleicht nicht ganz so angespannt ist. Wobei, das ist auch so eine Frage der Zeit, bis es im ganzen Bundesgebiet angespannt ist. Aber es gibt ja auch Fördertöpfe aus Westdeutschland von Bundesmitteln, die, wo es darum geht, die vielleicht nach Sachsen oder in die eher prekären ländlichen Regionen zu leiten. Also da denke ich, gibt es viele Möglichkeiten, und wenn Leute interessiert sind, können sie gerne an vvn-bda@posteo.de eine E-Mail schreiben mit konkreten Fragen, wie sie sich einbringen können, oder wie gesagt einfach Mitglied werden. Zum Beispiel am 8. Mai bei unserer Veranstaltung im UT Connewitz.
1: Nun ist ja seit März der 8. Mai auch in Sachsen offizieller Gedenktag. Man könnte den positiven Bezug auf die Befreiung ja auch ein bisschen kritischer betrachten, weil es eben auch sowas Entlastendes hat, wenn man jetzt nach 80 Jahren auf der Seite der Sieger steht, und dieses Gedenken hat ja auch häufig sowas Ritualisiertes. Es wird häufig vielleicht gar nicht mehr so genau auf die damaligen Täter geschaut und auch auf die doch recht lange Relativierung der NS-Verbrechen in der Bundesrepublik und die auch häufig ungenaue Betrachtung von Geschichte in der DDR. Es ist also trotzdem eine gute Entwicklung, dass dieser Gedenktag jetzt offiziell ist.
0: Ansicht würde ich trotzdem sagen. Also es ist wichtig, dass dieser Tag offiziell ein Gedenktag ist. Das hat jetzt ja auch erstmal nicht viele Konsequenzen für die sächsische Landesregierung. Es wäre wichtig, dass dann mit Inhalt zu füllen. Also genau, du sagst schon, die offiziellen Gedenkveranstaltungen sind oft eher so ein Gedächtnistheater. Das heißt, dort werden ritualisiert staatstragende Reden gehalten, Blumen abgelegt und vielleicht noch eine Schweigeminute abgehalten. Aber ja, die Ursachen von Faschismus und Entmenschlichung von Menschen, die zu Feinden erklärt werden, die werden ja nicht angegangen. Und da gilt es dann doch wieder als Zivilgesellschaft, als engagierte Bürgerinnen und Bürger, da auch einerseits eigene Wege zu entwickeln an solchen Tagen und andererseits aber auch die offiziellen Formen in die Pflicht zu nehmen. So dann immer wieder, ja, die Stadträtinnen oder die Landesregierung zu messen mit den Aussagen, die getroffen werden an solchen Tagen. Und ja, wie gesagt, das ist dann die Aufgabe leider der kritischen Öffentlichkeit und der mannigfaltigen Vereine, die es dann doch gibt in dem Spektrum. Weil gerade wenn der 8. Mai als offizieller Gedenktag beschlossen wird, aber zeitgleich die Finanzierung der Gedenkstättenlandschaft in Sachsen super prekär ist, beziehungsweise etliche Gedenkstätten ja vor dem Ausstehen, kann man dann natürlich schon mal kritisch nachfragen bei der Landesregierung. Okay, ist das jetzt nur eine Floskel, dieser Gedenktag? Was sind die Konsequenzen? Und da muss einfach viel mehr Druck von allen besten gesellschaftlichen Kräften kommen, denen diese Aufarbeitung und dieses Gedenken wichtig sind.
1: Ja, dann bedanke ich mich auch sehr bei Mirko Koch von der Vereinigung der Verfolgten des Naziregimes, Bund der Antifaschistinnen und Antifaschisten. Und ihr könnt auch auf der Internetpräsenz der VVN-BDA hier in Leipzig alles nochmal nachlesen. vvn-bda-leipzig.de. Und es gibt natürlich auch noch die Internetseite von dem Projekt Antifa Erinnern LE. Das sind die ganzen Veranstaltungen, die von verschiedenen Initiativen eben in Leipzig stattfinden, auch nochmal drauf. antifa-erinnern-le.de. Vielen Dank fürs Gespräch.
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0: Ja, jetzt sprechen wir mit Mirko Koch von der Vereinigung der Verfolgten des Naziregimes, Bund der Antifaschistinnen und Antifaschisten Leipzig e.V. zum 8. Mai, dem Tag der Befreiung, ist ja am Donnerstag, dem 80. Jahrestag auch dieser Befreiung, die für viele Menschen in der alten Bundesrepublik ja erstmal auch keine Befreiung war, sondern eher eine Niederlage. Noch zum 8. Mai 1970 erklärte zum Beispiel die CDU-CSU-Fraktion im Bundestag zum 8. Mai, Niederlagen feiert man nicht und Schande und Schuld verdienen keine Würdigung. Das hat sich seit den 1980er Jahren dann langsam gewandelt in der alten Bundesrepublik und ist aber bis heute auch nicht unbedingt bei allen angekommen. Große Teile der AfD zum Beispiel denken auch heute noch eher an eine Niederlage. Im Brandenburgischen Landtag hat die AfD vor kurzem den Antrag gestellt, den Begriff Tag der Befreiung nicht mehr zu verwenden zum Beispiel. Die VVN BDA in Leipzig begeht den Tag der Befreiung jetzt am Donnerstag im UT Konnewitz und passenderweise auch mit einem Blick auf antifaschistisches Erinnern unter rechten Mehrheiten. Das ist ein Podiumsgespräch. Erzähl doch vielleicht mal was über das Podiumsgespräch zu Beginn.
1: Erstmal danke. Ich würde da noch ergänzen. Du hast geschildert die Situation in Westdeutschland, in der BRD, dieses Empfinden als Niederlage. Ich denke, das kann man auch auf breite Teile der Zivilbevölkerung in der DDR übertragen. Also nur weil der Staat sich als antifaschistisch bezeichnete, denke ich nicht, dass jetzt die 100% der Bevölkerung eben auch das so empfunden haben. Nur so vorne weggestellt. Also genau, der Begriff der Befreiung wird auch eine Rolle spielen bei der Podiumsdiskussion. Wir haben verschiedenste Akteurinnen und Akteure aus verschiedenen Bereichen eingeladen. Das ist einerseits Susanne Siegert, auch bekannt vielleicht bei den einen oder anderen unter dem Hashtag bzw. bei ihrer Instagram-Aktivität und TikTok-Aktivität keine Punkt Erinnerungskultur. Sie macht da sehr zeitgemäße Auseinandersetzung, eben erreicht viele junge Menschen. Wir haben dabei Martin Clemens Winter von der Gedenkstätte für Zwangsarbeit, aber auch von der Universität Leipzig, der da nochmal die Forschungsexpertise, aber auch diese Bereich der Gedenkstättenarbeit reinbringt. Gülnia Seydi haben wir dabei von der Roma-Selbstorganisierung Romano Sumnal, die hier in Sachsen seit Jahren Arbeit gegen Anti-Romaismus, also Antiziganismus, Vorurteile gegen Sinti und Roma macht, im konkreten Jetzt, in der Hierzeit, aber eben auch sich mit dem historischen Phänomen des Antiziganismus beschäftigt. Und dann mit dem Blick aus der direkten Politik, aus den Landtagen und den Stadträten haben wir Jule Nagel von der Linkspartei noch mit auf dem Podium. Es geht darum, in den Austausch zu kommen zum Thema, wie gesagt, Anlass der 8. Mai. Was bedeutet das für die verschiedenen Menschen auf dem Podium? Haben sie einen konkreten Bezug zu dem Tag? Hat der Tag in ihrer konkreten Arbeit eine Bedeutung? Und sich dann eben, wie der Titel sagt, der Situation zu stellen, rechte Mehrheiten. Sowohl in vielen Parlamenten sind die Mehrheiten so, wie du es gerade auch schon geschildert hast, dass Anträge kommen, die eben ein Erinnern verunmöglichen sollen oder auch eine kritische Aufarbeitung untergraben. Aber auch auf der Straße und im Internet finden sich einfach laute Gegenstimmen, die eben an antifaschistisches Erinnern und die Menschenwürde von Verfolgten oder von Opfern mit Füßen treten. Es geht in der Podiumsdiskussion daraus, ja, erstmal das festzustellen aus den verschiedenen Blickwinkeln und zu schauen, was sind Möglichkeiten, sich dem zu stellen, was sind die Herausforderungen in naher Zukunft, aber auch in der ferneren Zukunft dann, wenn die Stimmen der direkten Betroffenen immer leiser werden. Wir hatten jetzt ja die große Memo-Studie, wurde veröffentlicht, also der multidimensionale Erinnerungsmonitor. Und da gibt es ja auch die Aussage von 38,1%, die jetzt doch mal endlich einen Schlussstrich unter die Aufarbeitung oder unter das Gedenken an den Faschismus ziehen wollen. Das ist natürlich für uns als VVN-BDA, aber auch für alle in der Menschen, denen es wichtig ist, aus Demokratiegründen anders an den Faschismus zu erinnern und an die Menschenverachtung, die ihm innewohnt, erstmal ein Schlag ins Gesicht, solche Zahlen zu hören. Und da gilt es eben jetzt auf verschiedenen Ebenen mit verschiedenen Mitteln, die auf dem Podium dann eben auch repräsentiert sind, entgegenzuwirken.
0: Der Donnerstag geht aber nicht erst mit diesem Podiumsgespräch los im UT-Konvent, sondern ihr habt schon ab 17 Uhr, möchtet ihr den Tag auch dem Gedenken widmen. Das ist ja auch ein ganzer Tag, wo schon viel gedacht wird, auf dem Ostfriedhof zum Beispiel, schon von der Stadt Leipzig aus. Und mit Geschichten wollt ihr dann ab 17 Uhr auch an diejenigen erinnern, die für diese Befreiung gekämpft haben und natürlich auch an die Opfer des Faschismus wurden. Was habt ihr da noch geplant?
1: Genau, als VVN-BDA sind wir die Vereinigung der Verfolgten des Naziregimes. Also sind natürlich auch ganz viele in unserer Gründungszeit, ganz viele direkt Betroffene sichtbar, aber eben auch deren direkte Nachkommen. Ab 17 Uhr wollen wir im UT Connewitz derer gedenken, bei Kaffee, Sekt, Kuchen und einem Mitbringbuffet. Also wenn ihr interessiert seid, bringt gerne kleinen Fingerfood mit. Und wir haben ja circa 10 Geschichten uns rausgesucht von Menschen, die hier in Leipzig gewohnt hatten, verfolgt wurden oder die hier in Leipzig Widerstand geleistet haben. Teilweise Menschen, die überlebt haben, teilweise Menschen, die ermordet wurden. Da haben wir zum Beispiel Annelisa Schellenberger, geboren 1929, die als Kind miterleben musste, wie ihr Vater Alfred Schellenberger als KPD-Mitglied in den frühen KZs gefoltert wurde. Und schließlich wurde er auch 1945 zum Tode verurteilt. Zwar seinen Todesurteil eigentlich schon zur Vollstreckung ausgestellt. Nur durch den Bombenangriff auf Dresden konnte er fliehen und überlebte sozusagen den Zweiten Weltkrieg. Da geht es dann quasi um Alfred Schellenberger, den Vater, aber auch um Anneliese, die dann bis 2021 aktive Antifaschistin hier in Leipzig bei der VVN-BDA war. Da ist es einfach das Ziel, einerseits an diese Leute, an diese Menschen zu erinnern und andererseits auch aus den Geschichten vielleicht nochmal ein bisschen Kraft auch zu ziehen für das Hier und Jetzt.
0: In Leipzig laufen ja auch schon seit Ende März die Aktionstage zum 80. Jahrestag der bedingungslosen Kapitulation und der Befreiung. Im Rahmen davon gibt es ja auch noch mehr Veranstaltungen, zum Beispiel die regelmäßigen Rundgänge der Gedenkstätte für Zwangsarbeit, wo du ja auch mitwirkst. Da habt ihr ja auch viele autobiografische Dokumente von Menschen, die in und um Leipzig befreit wurden, gesammelt. Ist auch wichtig, diese Dokumente auch hier in Leipzig in Bibliotheken, Archiven oder digital zu sammeln und sie auch nochmal ein bisschen präsenter zu machen, um sie auch noch mehr im Bewusstsein der Menschen aufzubauen. Bewahren, dass sie auch dauerhaft zugänglich sind? Ist das wichtig auch, denkst du?
1: Ja, auf jeden Fall. Also ich denke gerade, egal ob alt oder jung, der Zugang zum Thema ist meistens doch leichter mit dem konkreten biografischen Beispiel. Also einige Menschen haben Kenntnisse über die Zeit, aber auch da gerade der Punkt der NS-Zwangsarbeit ist doch sehr unterrepräsentiert in der Forschung, in der Aufarbeitung, aber auch im Schulunterricht zum Beispiel. Aber auch wenn sich Menschen interessieren von sich aus, sagen sie oft, dass es sehr wichtig ist, nochmal das konkrete Beispiel zu haben, einfach diese direkte, was bedeutet ein so menschenverachtendes System für das Individuum und welche Lebenswege und auch Lebenswegabbrüche sind damit gekoppelt. Also da ist es auf jeden Fall sehr gut, die digitale Ausstellung, die Gedenkstätte für Zwangsarbeit unter dem Hashtag befreit in Leipzig 1945 erarbeitet hat, ist sehr gut, bekommt auch sehr viel positive Rückmeldungen und erreicht dann auch nochmal Kreise, die man sonst mit anderen Publikationen vielleicht nicht erreicht. Und klar, da ist es, der digitale Raum ist da auf jeden Fall ein gutes Archiv und eine gute Möglichkeit, dass Menschen sich da annähern können. Deswegen finde ich das sehr, sehr wichtig, da ranzugehen und dann doch noch mehr die Breite der Biografien auch darzustellen. Oft im Geschichtsunterricht wird dann ja vielleicht das Tagebuch der Anne Frank verwendet für Jugendliche, junge Heranwachsende, aber dass man die Geschichten einfach weitet um andere Opfergruppen, um andere Verfolgte und eben auch in den sozialen Nahraum bringt. Also gerade das Konzept der Stadtrundgänge der Gedenkstätte ist da auch ein sehr wichtiger Beitrag, diese Geschichte von den großen Vernichtungslagern im Osten hin ins Hier und Jetzt, in der auch die direkte Handlungsmöglichkeiten der Zivilbevölkerung. Weil es ist ja doch oft die Erzählung, ja, Hitler und seine Helfershelfer, aber dass diese Helfershelfer einfach die, ja, nahezu die gesamte Gesellschaft waren und es viele kleine Rädchen brauchte, damit dieses System so funktionieren konnte, ist wichtig zu benennen. Zeitgleich ist auch wichtig zu benennen, dass es eben auch Möglichkeiten des Widerstandes gab, auch im ganz Kleinen, auch hier auf der lokalen Ebene.
0: Du hast das Konzept der Stadtrundgänge auch erwähnt. Funktioniert das auch gut? Kommen da immer Leute auch? Das sind ja doch recht häufig und recht präsent jetzt.
1: Ja, auf jeden Fall. Also jetzt mit dem stabileren Wetter kommen da echt viele Menschen. Ich hatte selbst am 3. Mai jetzt in Grünau auf dem ehemaligen KZ-Außenlager dort einen Rundgang durchgeführt. Dort waren 20 Interessierte und teilweise auch Menschen, die selbst direkt an der Parkallee gewohnt haben über Jahre und nichts wussten über die Geschichte dieses Ortes. Und also das ist dann immer wieder gut, diese altbekannten Orte mit den geschichtlichen Hintergründen zu kombinieren.
0: Jetzt haben wir schon das Thema des Podiumsgesprächs da genannt. Und ja, wie kann man Vereine wie die VVN, BDA hier in Leipzig oder auch in, darüber hinaus, in ganz Sachsen sind die auch präsent, auch in kleineren Orten, die werden ja auch immer wieder von rechts in ihrer Existenz angegriffen. Wie kann man solche Vereine unterstützen?
1: Ja, an sich natürlich erstmal Mitglied werden. Noch besser ist dann aktives Mitglied werden, das heißt sich einbringen. Die VVN, BDA, wie ganz viele andere Initiativen, auch die Gedenkstätte für Zwangsarbeit zum Beispiel, sind Mitmachräume. Das heißt, die Menschen können sich mit ihren Fähigkeiten und Zielsetzungen dort einbringen und Beitrag leisten in aktiven, aber sie können natürlich auch einfach finanziell unterstützen. Also Fördermitgliedschaften sind jederzeit möglich, um einfach eine kontinuierliche Arbeit abzusichern. Ansonsten, ja, auch im Freundeskreis, Freundinnenkreis sprechen über das Thema, über die Möglichkeit, sich aktiv einzubringen in die Gestaltung der Stadtgesellschaft sozusagen. Ja, und vielleicht auch Menschen aus anderen Städten, wo die Situation vielleicht nicht ganz so angespannt ist. Wobei, das ist auch so eine Frage der Zeit, bis es im ganzen Bundesgebiet angespannt ist. Aber es gibt ja auch Fördertöpfe aus Westdeutschland von Bundesmitteln, die, wo es darum geht, die vielleicht nach Sachsen oder in die eher prekären ländlichen Regionen zu leiten. Also da denke ich, gibt es viele Möglichkeiten und wenn Leute interessiert sind, können sie gerne an vvn-bda@posteo.de eine E-Mail schreiben mit konkreten Fragen, wie sie sich einbringen können oder wie gesagt einfach Mitglied werden. Zum Beispiel am 8. Mai bei unserer Veranstaltung im UT Connewitz.
0: Nun ist ja seit März der 8. Mai auch in Sachsen offizieller Gedenktag. Man könnte den positiven Bezug auf die Befreiung ja auch ein bisschen kritischer betrachten, weil es eben auch sowas Entlastendes hat, wenn man jetzt nach 80 Jahren auf der Seite der Sieger steht und dieses Gedenken hat ja auch häufig sowas Ritualisiertes. Es wird häufig vielleicht gar nicht mehr so genau auf die damaligen Täter geschaut und auch auf die doch recht lange Relativierung der NS-Verbrechen in der Bundesrepublik und die auch häufig ungenaue Betrachtung von Geschichte in der DDR. Es ist also trotzdem eine gute Entwicklung, dass dieser Gedenktag jetzt offiziell ist.
1: An sich würde ich trotzdem sagen, also es ist wichtig, dass dieser Tag offiziell ein Gedenktag ist. Das hat jetzt ja auch erstmal nicht viele Konsequenzen für die sächsische Landesregierung. Es wäre wichtig, dass dann mit Inhalt zu füllen. Also genau, du sagst schon, die offiziellen Gedenkveranstaltungen sind oft eher so ein Gedächtnistheater. Das heißt, dort werden ritualisiert staatstragende Reden gehalten, Blumen abgelegt und vielleicht noch eine Schweigeminute abgehalten. Aber ja, die Ursachen von Faschismus und Entmenschlichung von Menschen, die zu Feinden erklärt werden, die werden ja nicht angegangen. Und da gilt es dann doch wieder als Zivilgesellschaft, als engagierte Bürgerinnen und Bürger, da auch einerseits eigene Wege zu entwickeln an solchen Tagen und andererseits aber auch die offiziellen Formen in die Pflicht zu nehmen. So dann immer wieder ja die Stadträtinnen oder die Landesregierung zu messen mit den Aussagen, die getroffen werden an solchen Tagen. Und ja, wie gesagt, das ist dann die Aufgabe leider der kritischen Öffentlichkeit und der mannigfaltigen Vereine, die es dann doch gibt in dem Spektrum. Weil gerade wenn der 8. Mai als offizieller Gedenktag beschlossen wird, aber zeitgleich die Finanzierung der Gedenkstättenlandschaft in Sachsen super prekär ist, beziehungsweise etliche Gedenkstätten ja vor dem Ausstehen, kann man dann natürlich schon mal kritisch nachfragen bei der Landesregierung. Okay, ist das jetzt nur eine Floskel, dieser Gedenktag? Was sind die Konsequenzen? Und da muss einfach viel mehr Druck von allen besten gesellschaftlichen Kräften kommen, denen diese Aufarbeitung und dieses Gedenken wichtig sind.
0: Ja, dann bedanke ich mich auch sehr bei Mirko Koch von der Vereinigung der Verfolgten des Naziregimes, Bund der Antifaschistinnen und Antifaschisten. Und ihr könnt auch auf der Internetpräsenz der VVN-BDA hier in Leipzig alles nochmal nachlesen. vvn-bda-leipzig.de. Und es gibt natürlich auch noch die Internetseite von dem Projekt Antifa Erinnern LE. Das sind die ganzen Veranstaltungen, die von verschiedenen Initiativen eben in Leipzig stattfinden, auch nochmal drauf. antifa-erinnern-le.de. Vielen Dank fürs Gespräch.
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0: Ja, jetzt sprechen wir mit Mirko Koch von der Vereinigung der Verfolgten des Naziregimes, Bund der Antifaschistinnen und Antifaschisten Leipzig e.V. zum 8. Mai, dem Tag der Befreiung, ist ja am Donnerstag, dem 80. Jahrestag auch dieser Befreiung, die für viele Menschen in der alten Bundesrepublik ja erstmal auch keine Befreiung war, sondern eher eine Niederlage. Noch zum 8. Mai 1970 erklärte zum Beispiel die CDU-CSU-Fraktion im Bundestag zum 8. Mai, Niederlagen feiert man nicht und Schande und Schuld verdienen keine Würdigung. Das hat sich seit den 1980er Jahren dann langsam gewandelt in der alten Bundesrepublik und ist aber bis heute auch nicht unbedingt bei allen angekommen. Große Teile der AfD zum Beispiel denken auch heute noch eher an eine Niederlage. Im Brandenburgischen Landtag hat die AfD vor kurzem den Antrag gestellt, den Begriff Tag der Befreiung nicht mehr zu verwenden zum Beispiel. Die VVN BDA in Leipzig begeht den Tag der Befreiung jetzt am Donnerstag im UT Konnewitz und passenderweise auch mit einem Blick auf antifaschistisches Erinnern unter rechten Mehrheiten. Das ist ein Podiumsgespräch. Erzähl doch vielleicht mal was über das Podiumsgespräch zu Beginn.
1: Erstmal danke. Ich würde dann noch ergänzen, du hast geschildert die Situation in Westdeutschland, in der BRD, dieses Empfinden als Niederlage. Ich denke, das kann man auch auf breite Teile der Zivilbevölkerung in der DDR übertragen. Also nur weil der Staat sich als antifaschistisch bezeichnete, denke ich nicht, dass jetzt die 100% der Bevölkerung eben auch das so empfunden haben. Nur so vorne weggestellt. Also genau, der Begriff der Befreiung wird auch eine Rolle spielen bei der Podiumsdiskussion. Wir haben verschiedenste Akteurinnen und Akteure aus verschiedenen Bereichen eingeladen. Das ist einerseits Susanne Siegert, auch bekannt vielleicht bei den einen oder anderen unter dem Hashtag bzw. durch ihre Instagram-Aktivität und TikTok-Aktivität keine Punkterinnerungskultur. Sie macht da sehr zeitgemäße Auseinandersetzungen, eben erreicht viele junge Menschen. Wir haben dabei Martin Clemens Winter von der Gedenkstätte für Zwangsarbeit, aber auch von der Universität Leipzig, der dann nochmal die Forschungsexpertise, aber auch diese Bereich der Gedenkstättenarbeit reinbringt. Gülnar Seydi haben wir dabei von der Roma-Selbstorganisierung Romanus um Naldi hier in Sachsen. Seit Jahren Arbeit gegen Anti-Romaismus, also Antiziganismus, Vorurteile gegen Sinti und Roma macht im konkreten Jetzt, in der Hierzeit, aber eben auch sich mit dem historischen Phänomen des Antiziganismus beschäftigt. Und dann mit dem Blick aus der direkten Politik, aus den Landtagen und den Stadträten haben wir Jule Nagel von der Linkspartei noch mit auf dem Podium. Es geht darum, in den Austausch zu kommen zum Thema, wie gesagt, Anlass der 8. Mai. Was bedeutet das für die verschiedenen Menschen auf dem Podium? Haben sie einen Bezug zu dem Tag? Hat der Tag in ihrer konkreten Arbeit eine Bedeutung? Und sich dann eben, wie der Titel sagt, der Situation zu stellen, rechte Mehrheiten. Sowohl in vielen Parlamenten sind die Mehrheiten so, wie du es gerade auch schon geschildert hast, dass Anträge kommen, die eben ein Erinnern verunmöglichen sollen oder auch eine kritische Aufarbeitung untergraben. Aber auch auf der Straße und im Internet finden sich einfach laute Gegenstimmen, die eben an antifaschistisches Erinnern und die Menschenwürde von Verfolgten oder von Opfern mit Füßen treten. Es geht in der Podiumsdiskussion daraus, ja, erstmal das festzustellen aus den verschiedenen Blickwinkeln und zu schauen, was sind Möglichkeiten, sich dem zu stellen, was sind die Herausforderungen in naher Zukunft, aber auch in der ferneren Zukunft dann, wenn die Stimmen der direkten Betroffenen immer leiser werden. Wir hatten jetzt ja die große Memo-Studie, wurde veröffentlicht, also der multidimensionale Erinnerungsmonitor. Und da gibt es ja auch die Aussage von 38,1%, die jetzt doch mal endlich einen Schlussstrich unter die Aufarbeitung oder unter das Gedenken an den Faschismus ziehen wollen. Das ist natürlich für uns als VVN-BDA, aber auch für alle in der Menschen, denen es wichtig ist, aus Demokratiegründen anders an den Faschismus zu erinnern und an die Menschenverachtung, die ihm innewohnt, erstmal ein Schlag ins Gesicht, solche Zahlen zu hören. Und da gilt es eben jetzt auf verschiedenen Ebenen mit verschiedenen Mitteln, die auf dem Podium dann eben auch repräsentiert sind, entgegenzuwirken.
0: Der Donnerstag geht aber nicht erst mit diesem Podiumsgespräch los im UT-Konvent, sondern ihr habt schon ab 17 Uhr, möchtet ihr den Tag auch dem Gedenken widmen. Das ist ja auch ein ganzer Tag, wo schon viel gedacht wird, auf dem Ostfriedhof zum Beispiel, schon von der Stadt Leipzig aus. Und mit Geschichten wollt ihr dann ab 17 Uhr auch an diejenigen erinnern, die für diese Befreiung gekämpft haben und natürlich auch an die Opfer des Faschismus wurden. Was habt ihr da noch geplant?
1: Genau, als VVN-BDA sind wir die Vereinigung der Verfolgten des Naziregimes. Also sind natürlich auch ganz viele in unserer Gründungszeit, ganz viele direkt Betroffene sichtbar, aber eben auch deren direkte Nachkommen. Ab 17 Uhr wollen wir im UT Connewitz derer gedenken, bei Kaffee, Sekt, Kuchen und einem Mitbringbuffet. Also wenn ihr interessiert seid, bringt gerne kleinen Fingerfood mit. Und wir haben ja circa 10 Geschichten uns rausgesucht von Menschen, die hier in Leipzig gewohnt hatten, verfolgt wurden oder die hier in Leipzig Widerstand geleistet haben. Teilweise Menschen, die überlebt haben, teilweise Menschen, die ermordet wurden. Da haben wir zum Beispiel Annelisa Schellenberger, geboren 1929, die als Kind miterleben musste, wie ihr Vater Alfred Schellenberger als KPD-Mitglied in den frühen KZs gefoltert wurde. Und schließlich wurde er auch 1945 zum Tode verurteilt. Zwar seinen Todesurteil eigentlich schon zur Vollstreckung ausgestellt, nur durch den Bombenangriff auf Dresden konnte er fliehen und überlebte sozusagen den Zweiten Weltkrieg. Da geht es dann quasi um Alfred Schellenberger, den Vater, aber auch um Anneliese, die dann bis 2021 aktive Antifaschistin hier in Leipzig bei der VVN-BDA war. Da ist es einfach das Ziel, einerseits an diese Leute, an diese Menschen zu erinnern und andererseits auch aus den Geschichten vielleicht nochmal ein bisschen Kraft aufzuziehen für das Hier und Jetzt.
0: In Leipzig laufen ja auch schon seit Ende März die Aktionstage zum 80. Jahrestag der bedingungslosen Kapitulation und der Befreiung. Im Rahmen davon gibt es ja auch noch mehr Veranstaltungen, zum Beispiel die regelmäßigen Rundgänge der Gedenkstätte für Zwangsarbeit, wo du ja auch mitwirkst. Da habt ihr ja auch viele autobiografische Dokumente von Menschen, die in und um Leipzig befreit wurden, gesammelt. Ist auch wichtig, diese Dokumente auch hier in Leipzig in Bibliotheken, Archiven oder digital zu sammeln und sie auch nochmal ein bisschen präsenter zu machen, um sie auch noch mehr im Bewusstsein der Menschen aufzubauen. Bewahren, dass sie auch dauerhaft zugänglich sind? Ist das wichtig auch, denkst du?
1: Ja, auf jeden Fall. Also ich denke gerade, egal ob alt oder jung, der Zugang zum Thema ist meistens doch leichter mit dem konkreten biografischen Beispiel. Also einige Menschen haben Kenntnisse über die Zeit, aber auch da gerade der Punkt der NS-Zwangsarbeit ist doch sehr unterrepräsentiert in der Forschung, in der Aufarbeitung, aber auch im Schulunterricht zum Beispiel. Aber auch wenn sich Menschen interessieren von sich aus, sagen sie oft, dass es sehr wichtig ist, nochmal das konkrete Beispiel zu haben. Einfach diese direkte, was bedeutet ein so menschenverachtendes System für das Individuum und welche Lebenswege und auch Lebenswegabbrüche sind damit gekoppelt. Also da ist es auf jeden Fall sehr gut, die digitale Ausstellung, die die Gedenkstätte für Zwangsarbeit unter dem Hashtag Befreit in Leipzig 1945 erarbeitet hat, ist sehr gut, bekommt auch sehr viel positive Rückmeldungen und erreicht dann auch nochmal Kreise, die man sonst mit anderen Publikationen vielleicht nicht erreicht. Und klar, da ist es, der digitale Raum ist da auf jeden Fall ein gutes Archiv und eine gute Möglichkeit, dass Menschen sich da annähern können. Deswegen finde ich das sehr, sehr wichtig, da ranzugehen und dann doch noch mehr die Breite der Biografien auch darzustellen. Oft im Geschichtsunterricht wird dann ja vielleicht das Tagebuch der Anne Frank verwendet für Jugendliche, junge Heranwachsende. Aber dass man die Geschichten einfach weitet um andere Opfergruppen, um andere Verfolgte und eben auch in den sozialen Nahraum bringt. Also gerade das Konzept der Stadtrundgänge der Gedenkstätte ist da auch ein sehr wichtiger Beitrag, diese Geschichte von den großen Vernichtungslagern im Osten hin ins Hier und Jetzt, in der auch die direkte Handlungsmöglichkeiten der Zivilbevölkerung. Weil es ist ja doch oft die Erzählung, ja, Hitler und seine Helfershelfer, aber dass diese Helfershelfer einfach die, ja, nahezu die gesamte Gesellschaft waren und es viele kleine Rädchen brauchte, damit dieses System so funktionieren konnte, ist wichtig zu benennen. Zeitgleich ist auch wichtig zu benennen, dass es eben auch Möglichkeiten des Widerstandes gab, auch im ganz Kleinen. Auch hier auf der lokalen Ebene.
0: Du hast das Konzept der Stadtrundgänge auch erwähnt. Funktioniert das auch gut? Kommen da immer Leute auch? Das sind ja doch recht häufig und recht präsent jetzt.
1: Ja, auf jeden Fall. Also jetzt mit dem stabileren Wetter kommen da echt viele Menschen. Ich hatte selbst am 3. Mai jetzt in Grünau auf dem ehemaligen KZ-Außenlager dort einen Rundgang durchgeführt. Dort waren 20 Interessierte und teilweise auch Menschen, die selbst direkt an der Parkallee gewohnt haben über Jahre und nichts wussten über die Geschichte dieses Ortes. Und also das ist dann immer wieder gut, diese altbekannten Orte mit den geschichtlichen Hintergründen zu kombinieren.
0: Jetzt haben wir schon das Thema des Podiumsgesprächs da genannt. Und ja, wie kann man Vereine wie die VVN, BDA hier in Leipzig oder auch darüber hinaus, in ganz Sachsen sind die auch präsent, auch in kleineren Orten, die werden ja auch immer wieder von rechts in ihrer Existenz angegriffen. Wie kann man solche Vereine unterstützen?
1: Ja, an sich natürlich erstmal Mitglied werden. Noch besser ist dann aktives Mitglied werden, das heißt sich einbringen. Die VVN, BDA, wie ganz viele andere Initiativen, auch die Gedenkstätte für Zwangsarbeit zum Beispiel, sind Mitmachräume. Das heißt, die Menschen können sich mit ihren Fähigkeiten und Zielsetzungen dort einbringen und Beitrag leisten in aktiven, aber sie können natürlich auch einfach finanziell unterstützen. Also Fördermitgliedschaften sind jederzeit möglich, um einfach eine kontinuierliche Arbeit abzusichern. Ansonsten, ja, auch im Freundeskreis, Freundinnenkreis sprechen über das Thema, über die Möglichkeit, sich aktiv einzubringen in die Gestaltung der Stadtgesellschaft sozusagen. Ja, und vielleicht auch Menschen aus anderen Städten, wo die Situation vielleicht nicht ganz so angespannt ist. Wobei, das ist auch so eine Frage der Zeit, bis es im ganzen Bundesgebiet angespannt ist. Aber es gibt ja auch Fördertöpfe aus Westdeutschland von Bundesmitteln, die, wo es darum geht, die vielleicht nach Sachsen oder in die eher prekären ländlichen Regionen zu leiten. Also da denke ich, gibt es viele Möglichkeiten, und wenn Leute interessiert sind, können sie gerne an vvn-bda@posteo.de eine E-Mail schreiben mit konkreten Fragen, wie sie sich einbringen können oder, wie gesagt, einfach Mitglied werden. Zum Beispiel am 8. Mai bei unserer Veranstaltung im UT Connewitz.
0: Nun ist ja seit März der 8. Mai auch in Sachsen offizieller Gedenktag. Man könnte den positiven Bezug auf die Befreiung ja auch ein bisschen kritischer betrachten, weil es eben auch sowas Entlastendes hat, wenn man jetzt nach 80 Jahren auf der Seite der Sieger steht, und dieses Gedenken hat ja auch häufig sowas Ritualisiertes. Es wird häufig vielleicht gar nicht mehr so genau auf die damaligen Täter geschaut und auch auf die doch recht lange Relativierung der NS-Verbrechen in der Bundesrepublik und die auch häufig ungenaue Betrachtung von Geschichte in der DDR. Es ist also trotzdem eine gute Entwicklung, dass dieser Gedenktag jetzt offiziell ist?
1: An sich würde ich trotzdem sagen, also es ist wichtig, dass dieser Tag offiziell ein Gedenktag ist. Das hat jetzt ja auch erstmal nicht viele Konsequenzen für die sächsische Landesregierung. Es wäre wichtig, dass dann mit Inhalt zu füllen. Also genau, du sagst schon, die offiziellen Gedenkveranstaltungen sind oft eher so ein Gedächtnistheater. Das heißt, dort werden ritualisiert staatstragende Reden gehalten, Blumen abgelegt und vielleicht noch eine Schweigeminute abgehalten. Aber ja, die Ursachen von Faschismus und Entmenschlichung von Menschen, die zu Feinden erklärt werden, die werden ja nicht angegangen. Und da gilt es dann doch wieder als Zivilgesellschaft, als engagierte Bürgerinnen und Bürger, da auch einerseits eigene Wege zu entwickeln an solchen Tagen und andererseits aber auch die offiziellen Formen in die Pflicht zu nehmen. So dann immer wieder, ja, die Stadträtinnen oder die Landesregierung zu messen mit den Aussagen, die getroffen werden an solchen Tagen. Und ja, wie gesagt, das ist dann die Aufgabe leider der kritischen Öffentlichkeit und der mannigfaltigen Vereine, die es dann doch gibt in dem Spektrum. Weil gerade wenn der 8. Mai als offizieller Gedenktag beschlossen wird, aber zeitgleich die Finanzierung der Gedenkstättenlandschaft in Sachsen super prekär ist, beziehungsweise etliche Gedenkstätten ja vor dem Ausstehen, kann man dann natürlich schon mal kritisch nachfragen bei der Landesregierung. Okay, ist das jetzt nur eine Floskel, dieser Gedenktag? Was sind die Konsequenzen? Und da muss einfach viel mehr Druck von allen besten gesellschaftlichen Kräften kommen, denen diese Aufarbeitung natürlich schon mal kritisch nachfragen bei der Landesregierung. Okay, ist das jetzt nur eine Floskel, dieser Gedenktag? Was sind die Konsequenzen? Und da muss einfach viel mehr Druck von allen besten gesellschaftlichen Kräften kommen.

0: Ja, jetzt sprechen wir mit Mirko Koch von der Vereinigung der Verfolgten des Naziregimes, Bund der Antifaschistinnen und Antifaschisten Leipzig e.V. zum 8. Mai, dem Tag der Befreiung, ist ja am Donnerstag, dem 80. Jahrestag auch dieser Befreiung, die für viele Menschen in der alten Bundesrepublik ja erstmal auch keine Befreiung war, sondern eher eine Niederlage. Noch zum 8. Mai 1970 erklärte zum Beispiel die CDU-CSU-Fraktion im Bundestag zum 8. Mai, Niederlagen feiert man nicht und Schande und Schuld verdienen keine Würdigung. Das hat sich seit den 1980er Jahren dann langsam gewandelt in der alten Bundesrepublik und ist aber bis heute auch nicht unbedingt bei allen angekommen. Große Teile der AfD zum Beispiel denken auch heute noch eher an eine Niederlage. Im Brandenburgischen Landtag hat die AfD vor kurzem den Antrag gestellt, den Begriff Tag der Befreiung nicht mehr zu verwenden zum Beispiel. Die VVN BDA in Leipzig begeht den Tag der Befreiung jetzt am Donnerstag im UT Konnewitz und passenderweise auch mit einem Blick auf antifaschistisches Erinnern unter rechten Mehrheiten. Das ist ein Podiumsgespräch. Erzähl doch vielleicht mal was über das Podiumsgespräch zu Beginn.
1: Erstmal danke. Ich würde dann noch ergänzen, du hast geschildert die Situation in Westdeutschland, in der BRD, dieses Empfinden als Niederlage. Ich denke, das kann man auch auf breite Teile der Zivilbevölkerung in der DDR übertragen. Also nur weil der Staat sich als antifaschistisch bezeichnete, denke ich nicht, dass jetzt die 100% der Bevölkerung eben auch das so empfunden haben. Nur so vorne weggestellt. Also genau, der Begriff der Befreiung wird auch eine Rolle spielen bei der Podiumsdiskussion. Wir haben verschiedenste Akteurinnen und Akteure aus verschiedenen Bereichen eingeladen. Das ist einerseits Susanne Siegert, auch bekannt vielleicht bei den einen oder anderen unter dem Hashtag bzw. bei ihrer Instagram-Aktivität und TikTok-Aktivität keine Punkt Erinnerungskultur. Sie macht da sehr zeitgemäße Auseinandersetzung, eben erreicht viele junge Menschen. Wir haben dabei Martin Clemens Winter von der Gedenkstätte für Zwangsarbeit, aber auch von der Universität Leipzig, der da nochmal die Forschungsexpertise, aber auch diese Bereich der Gedenkstättenarbeit reinbringt. Gülnia Seydi haben wir dabei von der Roma-Selbstorganisierung Romano Sumnal, die hier in Sachsen seit Jahren Arbeit gegen Antiromaismus, also Antiziganismus, Vorurteile gegen Sinti und Roma macht, im konkreten Jetzt, in der Hierzeit, aber eben auch sich mit dem historischen Phänomen des Antiziganismus beschäftigt. Und dann mit dem Blick aus der direkten Politik, aus den Landtagen und den Stadträten haben wir Jule Nagel von der Linkspartei noch mit auf dem Podium. Es geht darum, in den Austausch zu kommen zum Thema, wie gesagt, Anlass der 8. Mai. Was bedeutet das für die verschiedenen Menschen auf dem Podium? Haben sie einen konkreten Bezug zu dem Tag? Hat der Tag in ihrer konkreten Arbeit eine Bedeutung? Und sich dann eben, wie der Titel sagt, der Situation zu stellen, rechte Mehrheiten. Sowohl in vielen Parlamenten sind die Mehrheiten so, wie du es gerade auch schon geschildert hast, dass Anträge kommen, die eben ein Erinnern verunmöglichen sollen oder auch eine kritische Aufarbeitung untergraben. Aber auch auf der Straße und im Internet finden sich einfach laute Gegenstimmen, die eben an antifaschistisches Erinnern und auch, ja, die Menschenwürde von Verfolgten oder von Opfern mit Füßen treten. Es geht in der Podiumsdiskussion daraus, ja, erstmal das festzustellen aus den verschiedenen Blickwinkeln und zu schauen, was sind Möglichkeiten, sich dem zu stellen, was sind die Herausforderungen in naher Zukunft, aber auch in der ferneren Zukunft dann, wenn die, ja, Stimmen der direkten Betroffenen immer leiser werden. Wir hatten jetzt ja die große Memo-Studie, wurde veröffentlicht, also der multidimensionale Erinnerungsmonitor. Und da gibt es ja auch die Aussage von 38,1%, die jetzt doch mal endlich einen Schlussstrich unter die Aufarbeitung oder unter das Gedenken an den Faschismus ziehen wollen. Das ist natürlich für uns als VVN-BDA, aber auch für alle in der, ja, Menschen, denen es wichtig ist, aus Demokratiegründen an den Faschismus zu erinnern und an die Menschenverachtung, die ihm innewohnt, ja, erstmal ein Schlag ins Gesicht, solche Zahlen zu hören. Und da gilt es eben jetzt auf verschiedenen Ebenen mit verschiedenen Mitteln, die auf dem Podium dann eben auch repräsentiert sind, entgegenzuwirken.
0: Der Donnerstag geht aber nicht erst mit diesem Podiumsgespräch los im UT-Konvent, sondern ihr habt schon ab 17 Uhr, möchtet ihr den Tag auch dem Gedenken widmen. Das ist ja auch ein ganzer Tag, wo schon viel gedacht wird, auf dem Ostfriedhof zum Beispiel, schon von der Stadt Leipzig aus. Und mit Geschichten wollt ihr dann ab 17 Uhr auch an diejenigen erinnern, die für diese Befreiung gekämpft haben und natürlich auch an die Opfer des Faschismus wurden. Was habt ihr da noch geplant?
1: Genau, als VVN-BDA sind wir die Vereinigung der Verfolgten des Naziregimes. Also sind natürlich auch ganz viele in unserer Gründungszeit, ganz viele direkt Betroffene sichtbar, aber eben auch deren direkte Nachkommen. Ab 17 Uhr wollen wir im UT Connewitz derer gedenken, bei Kaffee, Sekt, Kuchen und einem Mitbringbuffet. Also wenn ihr interessiert seid, bringt gerne kleinen Fingerfood mit. Und wir haben ja circa 10 Geschichten uns rausgesucht von Menschen, die hier in Leipzig gewohnt hatten, verfolgt wurden oder die hier in Leipzig Widerstand geleistet haben. Teilweise Menschen, die überlebt haben, teilweise Menschen, die ermordet wurden. Da haben wir zum Beispiel Anneliese Schellenberger, geboren 1929, die als Kind miterleben musste, wie ihr Vater Alfred Schellenberger als KPD-Mitglied in den frühen KZs gefoltert wurde. Und schließlich wurde er auch 1945 zum Tode verurteilt. Zwar sein Todesurteil eigentlich schon zur Vollstreckung ausgestellt, nur durch den Bombenangriff auf Dresden konnte er fliehen und überlebte sozusagen den Zweiten Weltkrieg. Da geht es dann quasi um Alfred Schellenberger, den Vater, aber auch um Anneliese, die dann bis 2021 aktive Antifaschistin hier in Leipzig bei der VVN-BDA war. Da ist es einfach das Ziel, einerseits an diese Leute, an diese Menschen zu erinnern und andererseits auch aus den Geschichten vielleicht nochmal ein bisschen Kraft auch zu ziehen für das Hier und Jetzt.
0: In Leipzig laufen ja auch schon seit Ende März die Aktionstage zum 80. Jahrestag der bedingungslosen Kapitulation und der Befreiung. Im Rahmen davon gibt es ja auch noch mehr Veranstaltungen, zum Beispiel die regelmäßigen Rundgänge der Gedenkstätte für Zwangsarbeit, wo du ja auch mitwirkst. Da habt ihr ja auch viele autobiografische Dokumente von Menschen, die in und um Leipzig befreit wurden, gesammelt. Ist auch wichtig, diese Dokumente auch hier in Leipzig in Bibliotheken, Archiven oder digital zu sammeln und sie auch nochmal ein bisschen präsenter zu machen, um sie auch noch mehr im Bewusstsein der Menschen aufzubauen. Bewahren, dass sie auch dauerhaft zugänglich sind? Ist das wichtig auch, denkst du?
1: Ja, auf jeden Fall. Also ich denke gerade, egal ob alt oder jung, der Zugang zum Thema ist meistens doch leichter mit dem konkreten biografischen Beispiel. Also einige Menschen haben Kenntnisse über die Zeit, aber auch da gerade der Punkt der NS-Zwangsarbeit ist doch sehr unterrepräsentiert in der Forschung, in der Aufarbeitung, aber auch im Schulunterricht zum Beispiel. Aber auch wenn sich Menschen interessieren von sich aus, sagen sie oft, dass es sehr wichtig ist, nochmal das konkrete Beispiel zu haben, einfach diese direkte, was bedeutet ein so menschenverachtendes System für das Individuum und welche Lebenswege und auch Lebenswegabbrüche sind damit gekoppelt. Also da ist es auf jeden Fall sehr gut, die digitale Ausstellung, die Gedenkstätte für Zwangsarbeit unter dem Hashtag befreit in Leipzig 1945 erarbeitet hat, ist sehr gut, bekommt auch sehr viel positive Rückmeldungen. Und erreicht dann auch nochmal Kreise, die man sonst mit anderen Publikationen vielleicht nicht erreicht. Und klar, da ist es, der digitale Raum ist da auf jeden Fall ein gutes Archiv und eine gute Möglichkeit, dass Menschen sich da annähern können. Deswegen finde ich das sehr, sehr wichtig, da ranzugehen und dann doch noch mehr die Breite der Biografien auch darzustellen. Oft im Geschichtsunterricht wird dann ja vielleicht das Tagebuch der Anne Frank verwendet für Jugendliche, junge Heranwachsende, auch dass man die Geschichten einfach weitet um andere Opfergruppen, um andere Verfolgte und eben auch in den sozialen Nahraum bringt. Also gerade das Konzept der Stadtrundgänge der Gedenkstätte ist da auch ein sehr wichtiger Beitrag, diese Geschichte von den großen Vernichtungslagern im Osten hin ins Hier und Jetzt, in der auch die direkte Handlungsmöglichkeiten der Zivilbevölkerung. Weil es ist ja doch oft die Erzählung, ja, Hitler und seine Helfershelfer, aber dass diese Helfershelfer einfach die, ja, nahezu die gesamte Gesellschaft waren und es viele kleine Rädchen brauchte, damit dieses System so funktionieren konnte, ist wichtig zu benennen. Zeitgleich ist auch wichtig zu benennen, dass es eben auch Möglichkeiten des Widerstandes gab, auch im ganz Kleinen, auch hier auf der lokalen Ebene.
0: Du hast das Konzept der Stadtrundgänge auch erwähnt. Funktioniert das auch gut? Kommen da immer Leute auch? Das sind ja doch recht häufig und recht präsent jetzt.
1: Ja, auf jeden Fall. Also jetzt mit dem stabileren Wetter kommen da echt viele Menschen. Ich hatte selbst am 3. Mai jetzt in Grünau auf dem ehemaligen KZ-Außenlager dort einen Rundgang durchgeführt. Dort waren 20 Interessierte und teilweise auch Menschen, die selbst direkt an der Parkallee gewohnt haben über Jahre und nichts wussten über die Geschichte dieses Ortes. Und also das ist dann immer wieder gut, diese altbekannten Orte mit den geschichtlichen Hintergründen zu kombinieren.
0: Jetzt haben wir schon das Thema des Podiumsgesprächs da genannt. Und ja, wie kann man Vereine wie die VVN, BDA hier in Leipzig oder auch darüber hinaus, in ganz Sachsen sind die auch präsent, auch in kleineren Orten, die werden ja auch immer wieder von rechts in ihrer Existenz angegriffen. Wie kann man solche Vereine unterstützen?
1: Ja, an sich natürlich erstmal Mitglied werden. Noch besser ist dann aktives Mitglied werden, das heißt sich einbringen. Die VVN, BDA, wie ganz viele andere Initiativen, auch die Gedenkstätte für Zwangsarbeit zum Beispiel, sind Mitmachräume. Das heißt, die Menschen können sich mit ihren Fähigkeiten und Zielsetzungen dort einbringen und Beitrag leisten in aktiven, aber sie können natürlich auch einfach finanziell unterstützen. Also Fördermitgliedschaften sind jederzeit möglich, um einfach eine kontinuierliche Arbeit abzusichern. Ansonsten, ja, auch im Freundeskreis, Freundinnenkreis sprechen über das Thema, über die Möglichkeit, sich aktiv einzubringen in die Gestaltung der Stadtgesellschaft sozusagen. Ja, und vielleicht auch Menschen aus anderen Städten, wo die Situation vielleicht nicht ganz so angespannt ist. Wobei, das ist auch so eine Frage der Zeit, bis es im ganzen Bundesgebiet angespannt ist. Aber es gibt ja auch Fördertöpfe aus Westdeutschland von Bundesmitteln, die, wo es darum geht, die vielleicht nach Sachsen oder in die eher prekären ländlichen Regionen zu leiten. Also da denke ich, gibt es viele Möglichkeiten und wenn Leute interessiert sind, können sie gerne an vvn-bda@posteo.de eine E-Mail schreiben mit konkreten Fragen, wie sie sich einbringen können oder wie gesagt einfach Mitglied werden. Zum Beispiel am 8. Mai bei unserer Veranstaltung im Uti Konnewitz.
0: Nun ist ja seit März der 8. Mai auch in Sachsen offizieller Gedenktag. Man könnte den positiven Bezug auf die Befreiung ja auch ein bisschen kritischer betrachten, weil es eben auch sowas Entlastendes hat, wenn man jetzt nach 80 Jahren auf der Seite der Sieger steht und dieses Gedenken hat ja auch häufig sowas Ritualisiertes. Es wird häufig vielleicht gar nicht mehr so genau auf die damaligen Täter geschaut und auch auf die doch recht lange Relativierung der NS-Verbrechen in der Bundesrepublik und die auch häufig ungenaue Betrachtung von Geschichte in der DDR. Es ist also trotzdem eine gute Entwicklung, dass dieser Gedenktag jetzt offiziell ist.
1: An sich würde ich trotzdem sagen, also es ist wichtig, dass dieser Tag offiziell ein Gedenktag ist. Das hat jetzt ja auch erstmal nicht viele Konsequenzen für die sächsische Landesregierung. Es wäre wichtig, dass dann mit Inhalt zu füllen. Also genau, du sagst schon, die offiziellen Gedenkveranstaltungen sind oft eher so ein Gedächtnistheater. Das heißt, dort werden ritualisiert staatstragende Reden gehalten, Blumen abgelegt und vielleicht noch eine Schweigeminute abgehalten. Aber ja, die Ursachen von Faschismus und Entmenschlichung von Menschen, die zu Feinden erklärt werden, die werden ja nicht angegangen. Und da gilt es dann doch wieder als Zivilgesellschaft, als engagierte Bürgerinnen und Bürger, da auch einerseits eigene Wege zu entwickeln an solchen Tagen und andererseits aber auch die offiziellen Formen in die Pflicht zu nehmen. So dann immer wieder ja die Stadträtinnen oder die Landesregierung zu messen mit den Aussagen, die getroffen werden an solchen Tagen. Und ja, wie gesagt, das ist dann die Aufgabe leider der kritischen Öffentlichkeit und der mannigfaltigen Vereine, die es dann doch gibt in dem Spektrum. Weil gerade wenn der 8. Mai als offizieller Gedenktag beschlossen wird, aber zeitgleich die Finanzierung der Gedenkstättenlandschaft in Sachsen super prekär ist, beziehungsweise etliche Gedenkstätten ja vor dem Ausstehen, kann man dann natürlich schon mal kritisch nachfragen bei der Landesregierung. Okay, ist das jetzt nur eine Floskel, dieser Gedenktag? Was sind die Konsequenzen? Und da muss einfach viel mehr Druck von allen besten gesellschaftlichen Kräften kommen, denen diese Aufarbeitung und dieses Gedenken wichtig sind.
0: Ja, dann bedanke ich mich auch sehr bei Mirko Koch von der Vereinigung der Verfolgten des Naziregimes, Bund der Antifaschistinnen und Antifaschisten. Und ihr könnt auch auf der Internetpräsenz der VVN-BDA hier in Leipzig alles nochmal nachlesen. vvn-bda-leipzig.de. Und es gibt natürlich auch noch die Internetseite von dem Projekt Antifa Erinnern LE. Das sind die ganzen Veranstaltungen, die von verschiedenen Initiativen eben in Leipzig stattfinden, auch nochmal drauf. antifa-erinnern-le.de. Vielen Dank fürs Gespräch.
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3: Im Studio Gisa Weber, schönen guten Abend. Der Bundesrat hat bei der 1.000 € Entlastungsprämie die Reißleine gezogen und das Projekt von Schwarz-Rot erst einmal gestoppt. Grund dafür sind befürchtete Steuerausfälle in Höhe von 2,8 Milliarden Euro. Dafür hat es sich nur der Bund mit der höheren Tabaksteuer eine Gegenfinanzierung gesichert. Baden-Württembergs Ministerpräsident Kretschmann sagte:
4: Es gibt da in der Politik ein ziemlich hartes Sprichwort. Und das heißt, das Gegenteil von gut ist gut gemeint. Die freiwillige, individuelle und steuerfreie Entlastungsprämie von bis zu 1.000 € ist sicher gut gemeint. Aber ist sie auch gut gemacht? Und vor allem, wie soll sie bezahlt werden?
3: Frauen sollen besser vor häuslicher Gewalt geschützt werden. Täter sollen in Zukunft dazu verurteilt werden können, eine Fußfessel zu tragen. Der Bundestag hat für den entsprechenden Gesetzentwurf gestimmt. Außerdem sollen Familiengerichte Schläger dazu verpflichten können, an Anti-Gewalt-Kursen teilzunehmen. Justizministerin Hubich sagte:
5: Prävention bedeutet eben auch Arbeit mit denjenigen, die die Gewalt ausüben. Wer Gewalt begeht, muss an sich arbeiten, damit die Gewalt nicht wieder aus ihm herausbricht. Die Gewaltspirale muss ändern. Und deshalb setzen wir auf verpflichtende Arbeit mit den Tätern, meine sehr geehrten Damen und Herren.
3: Die Geiselnahme in einer Bank in Sinzig bei Koblenz ist glimpflich ausgegangen. Spezialkräfte der Polizei haben zwei Geiseln aus einem Tresorraum befreit. Beide sind unverletzt. Der oder die Täter konnten allerdings flüchten. Sie haben sich wohl direkt nach der Tat aus dem Staub gemacht, so die Polizei. Ob mit oder ohne Beute ist noch unklar. Die Fahndung läuft weiter. Russland hat offenbar selbst seine ausgerufene Waffenruhe schon nach kurzer Zeit wieder gebrochen. In der ukrainischen Hauptstadt Kiew wurde Luftalarm ausgelöst. Für die Dauer der Feierlichkeiten zum Ende des Zweiten Weltkriegs wollte Moskau die Waffen eigentlich schweigen lassen. Schauspieler Christian Ulmen ist im Rechtsstreit mit dem Spiegel vorerst größtenteils gescheitert. Das Landgericht Hamburg sagt im Kern, der Artikel über die Vorwürfe seiner Ex-Frau Colleen Fernandes gegen ihn war im Wesentlichen okay. Es ging unter anderem um Fake-Profile im Netz und gefälschte Pornobilder.
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6: Mal mehr, mal weniger Wolken ziehen durch. Meistens bleibt es trocken. Nur vereinzelt gibt's mal Nebel. An den Alpen und im Schwarzwald kann am Abend noch ein kurzer Schauer runterkommen. In der Nacht gehen die Temperaturen runter auf 9 bis 2 Grad. Ganz vereinzelt auch bis minus 1 Grad. Morgen wird's meistens freundlich und trocken. Am Nachmittag in den Bergen im Süden vereinzelt Schauer oder Gewitter. Bis zu 25 Grad.

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Danke an alle, die sich zu diesem Eintagesseminar angemeldet haben. Bitte überschüttet mich nicht mit euren Fragen, seid still und hört gut zu, was ich euch sage. Das trifft ganz sicher auf jede Lebenslage, die ein jeder von euch hat. Seid ihr satt, habt ihr was gegessen? Das ist schön, wenn man was gegessen hat. Jetzt könnt ihr auch ganz in Ruhe zuhören, was ich euch sage.

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6: Im Studio Nanju Kuhlmann. Schönen guten Abend. Die Bundesregierung zeigt sich zerknirscht, dass der Bundesrat die steuerfreie 1.000 € Entlastungsprämie abgelehnt hat. Trotzdem will die Koalition an dem Plan festhalten, so ein Regierungssprecher, und sich mit den Ländern beraten. Die hatten die Prämie wegen befürchteter Steuerausfälle gekippt. Heftige Kritik an der Bundesregierung kommt von der Opposition. Grünen-Fraktionschefin Katharina Dröge.
7: Friedrich Merz ist mit seiner Krisenpolitik krachend gescheitert. Die Ministerpräsidenten haben im Bundesrat die Notbremse gezogen. Und wenn die eigenen CDU-Ministerpräsidenten die Krisenpolitik des Kanzlers stoppen, dann ist das ein Fiasko für Friedrich Merz persönlich. Es ist ein Fiasko für die gesamte Bundesregierung und auch für Lars Klingbeil als Finanzminister.
6: Die Geiselnahme in einer Bank in Sinzig bei Koblenz ist vorbei. Die Polizei hat das Gebäude gestürmt und zwei Geiseln befreit. Sie waren in einem Tresorraum eingeschlossen und sind unverletzt. Unklar ist, ob die Täter Beute gemacht haben und wohin sie wann geflüchtet sind. Frauen sollen besser vor häuslicher Gewalt geschützt werden. Täter sollen in Zukunft dazu verurteilt werden können, eine Fußfessel zu tragen. Der Bundestag hat für den entsprechenden Gesetzentwurf gestimmt. Außerdem sollen Familiengerichte Schläger dazu verpflichten können, an Antigewaltkursen teilzunehmen. Justizministerin Hubig sagte:
8: Prävention bedeutet eben auch Arbeit mit denjenigen, die die Gewalt ausüben. Wer Gewalt begeht, muss an sich arbeiten, damit die Gewalt nicht wieder aus ihm herausbricht. Die Gewaltspirale muss ändern. Und deshalb setzen wir auf verpflichtende Arbeit mit den Tätern, meine sehr geehrten Damen und Herren.
6: Public Viewing im Freien während der Fußball-WM wird auch am späteren Abend möglich sein. Der Bundesrat hat eine Ausnahmeregelung beim Lärmschutz zugestimmt. Teilweise beginnen die deutschen Spiele erst um 22 Uhr. Normalerweise gibt es dann aber meist die Nachtruhe. Der Tankrabatt macht sich jetzt an den Zapfsäulen bemerkbar. Die Preise für Benzin und Diesel sind auf rund 2 € pro Liter gesunken und damit auf den tiefsten Stand seit 2 Monaten, so der ADAC. Komplett weitergegeben wird die Steuersenkung aber bisher nicht, sagt etwa das IFO-Institut.
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6: Mal mehr, mal weniger Wolken ziehen durch. Meistens bleibt es trocken. Nur vereinzelt gibt's mal Nebel. An den Alpen und im Schwarzwald kann am Abend noch ein kurzer Schauer runterkommen. In der Nacht gehen die Temperaturen runter auf 9 bis 2 Grad. Ganz vereinzelt auch bis minus 1 Grad. Morgen wird's meistens freundlich und trocken. Am Nachmittag in den Bergen im Süden vereinzelt Schauer oder Gewitter bis zu 25 Grad.
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und raucht heimlich diese Zigarette, wo der Mann dann das weiße Pferd fängt. 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Und das Pferd ist natürlich wunderschön, ganz weiß und hat so eine lange Mähne und so blaue Augen. 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Und dann wird er ganz verlegen und dann steht er auf und macht das Lasso los und lässt das Pferd frei, weil er sowas für

0: Der Hals hast du ihn noch an.
1: Schachmatt.
2: Ey, Jungs. Ich hab geträumt, wir waren in Kiew und wir haben ein Video gedreht zu linksradikalen Schlager.
3: Den linksradikalen Schlager.

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3: Im Studio Nanju Kuhlmann. Schönen guten Abend. Die Bundesregierung zeigt sich zerknirscht, dass der Bundesrat die steuerfreie 1.000 € Entlastungsprämie abgelehnt hat. Trotzdem will die Koalition an dem Plan festhalten, so ein Regierungssprecher, und sich mit den Ländern beraten. Die hatten die Prämie wegen befürchteter Steuerausfälle gekippt. Heftige Kritik an der Bundesregierung kommt von der Opposition. Grünen-Fraktionschefin Katharina Dröge.
4: Friedrich Merz ist mit seiner Krisenpolitik krachend gescheitert. Die Ministerpräsidenten haben im Bundesrat die Notbremse gezogen. Und wenn die eigenen CDU-Ministerpräsidenten die Krisenpolitik des Kanzlers stoppen, dann ist das ein Fiasko für Friedrich Merz persönlich. Es ist ein Fiasko für die gesamte Bundesregierung und auch für Lars Klingbeil als Finanzminister.
3: Die Polizei sucht nach einem Überfall in Sinzig bei Koblenz nach dem oder den Tätern. Sie haben am Morgen einen Geldtransporterfahrer vor einer Bank abgepasst und einen Behälter mit Bargeld erbeutet. Danach sperrten sie zwei Menschen in den Tresorraum. Spezialkräfte konnten die beiden unverletzt befreien. Frauen sollen besser vor häuslicher Gewalt geschützt werden. Täter sollen in Zukunft dazu verurteilt werden können, eine Fußfessel zu tragen. Der Bundestag hat für den entsprechenden Gesetzentwurf gestimmt. Außerdem sollen Familiengerichte Schläger dazu verpflichten können, an Antigewaltkursen teilzunehmen. Justizministerin Hubig sagte:
5: Prävention bedeutet eben auch Arbeit mit denjenigen, die Gewalt ausüben. Wer Gewalt begeht, muss an sich arbeiten, damit die Gewalt nicht wieder aus ihm herausbricht. Die Gewaltspirale muss ändern. Und deshalb setzen wir auf verpflichtende Arbeit mit den Tätern, meine sehr geehrten Damen und Herren.
3: Christian Ulmen ist im Rechtsstreit mit dem Spiegel vorerst größtenteils gescheitert. Das Landgericht Hamburg sagt im Kern, der Artikel über die Vorwürfe seiner Ex-Frau Colleen Fernandes gegen den Schauspieler war im Wesentlichen okay. Es ging unter anderem um Fake-Profile im Netz und gefälschte Pornobilder. Die Meere werden immer wärmer. Laut EU-Klimadienst Copernicus ist es nur noch eine Frage von Tagen, bis der bisherige Höchstwert aus 2024 geknackt wird. Besonders heiß ist der Pazifik. Die Forscher warnen, das könnte einen heißen, trockenen Sommer mit vielen Waldbränden in Europa bringen.
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3: Mal mehr, mal weniger Wolken ziehen durch. Meistens bleibt es trocken. Nur vereinzelt gibt's mal Nebel. An den Alpen und im Schwarzwald kann am Abend noch ein kurzer Schauer runterkommen. In der Nacht gehen die Temperaturen runter auf 9 bis 2 Grad. Ganz vereinzelt auch bis minus 1 Grad. Morgen wird's meistens freundlich und trocken. Am Nachmittag in den Bergen im Süden vereinzelt Schauer oder Gewitter. Bis zu 25 Grad.

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3: Mal mehr, mal weniger Wolken ziehen durch. Meistens bleibt es trocken. Nur vereinzelt gibt's mal Nebel. An den Alpen und im Schwarzwald kann am Abend noch ein kurzer Schauer runterkommen. In der Nacht gehen die Temperaturen runter auf 9 bis 2 Grad. Ganz vereinzelt auch bis minus 1 Grad. Morgen wird's meistens freundlich und trocken. Am Nachmittag in den Bergen im Süden vereinzelt Schauer oder Gewitter bis zu 25 Grad.
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0: Sie ist raus.
1: So, jetzt haben wir noch mal einen ganz ruhigen dabei. Und wenn die Jungs hier vorne mal aufhören würden, mir ständig an der Hose zu zerren.
2: Der hat doch gar nichts drunter.
1: Ich kann da nicht vorbeigehen. Die sind sofort mit ihren Händen unter meiner Hose, an meinem Gürtel hier, am Bauch. Ist unglaublich.
2: Ist doch Schweinkraut.
1: Zieht ihr euch doch aus. Okay, jetzt was für euch.
3: Du brauchst es.

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4: Im Studio Silas Quiring. Schönen guten Abend. Der Bundesrat hat die 1.000 Euro Entlastungsprämie vorerst gestoppt. Das Gesetz hat keine Mehrheit bekommen. Die Länder kritisieren, dass sie und die Kommunen als Arbeitgeber für Beschäftigte im öffentlichen Dienst auf den Kosten sitzen bleiben. Mit der Prämie sollten Arbeitgeber eigentlich steuerfrei 1.000 Euro an ihre Mitarbeiter auszahlen dürfen, um sie wegen der gestiegenen Preise durch den Iran-Krieg zu entlasten. In Deutschland sollen Frauen besser vor häuslicher Gewalt geschützt werden. Der Bundestag hat beschlossen, dass Gerichte Täter in Zukunft auch dazu verdonnern können, eine Fußfessel zu tragen. Justizministerin Hubig sagte:
5: Die elektronische Fußfessel soll Frauen schützen und sie wird Frauen schützen. Kommt der Täter trotz Verbot zu nah, wird sofort Alarm ausgelöst. Auch die Betroffenen bekommen in Echtzeit ein Signal. Wirksamer Schutz muss schnell sein. Und in Spanien schützt die elektronische Fußfessel seit 20 Jahren hochwirksam Frauen. Jetzt kommt sie endlich auch hier.
4: Russland und die Ukraine wollen ab heute 3 Tage lang die Waffen ruhen lassen und je 1.000 Gefangene austauschen. Vermittelt hat das US-Präsident Trump. Der Kreml und der ukrainische Präsident Zelensky bestätigten das. Zuvor hatte es noch gegenseitige Angriffsdrohungen rund um die für heute geplante Militärparade in Moskau gegeben. Kiew hatte mögliche Angriffe auf die russische Hauptstadt angedeutet, der Kreml wiederum mit Vergeltung gedroht. Mit der Parade erinnert Russland an den Sieg über Nazi-Deutschland im Zweiten Weltkrieg. Der BVB ist Bundesliga-Vizemeister. Nach einem 3:2 Heimsieg gegen Frankfurt ist den Dortmundern der 2. Tabellenplatz nicht mehr zu nehmen. Die Eintracht hat dagegen nur noch Minimalchancen darauf, in der kommenden Saison international zu spielen. Neuer Termin für Skisprung-Fans. In der kommenden Wintersportsaison wird es zum ersten Mal auch eine Vier-Schanzentournee der Frauen geben. Das hat der Weltverband FIS mitgeteilt. Das Traditionsevent feiert in diesem Jahr 75. Jubiläum.
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6: Wolken und ein paar klare Abschnitte sind heute Abend und in der Nacht dabei. Meistens bleibt's trocken, nur an den Alpen kann vereinzelt noch ein Schauer runterkommen und stellenweise wird's auch mal neblig. Die Tiefstwerte liegen zwischen 9 und 2 Grad. Morgen wird's oft freundlich und trocken, maximal bis 25 Grad. In den Bergen im Süden am Nachmittag oder Abend vereinzelt mit Schauern oder einem Gewitter.

0: dass es schließlich doch gelungen ist in Russland, ist auf den Umstand zurückzuführen, dass sich das Volk nicht beirren ließ und dass sich die Arbeiter und Bauern massenhaft an der Revolution beteiligten. Als Beispiel für die Beteiligung des Volkes bringen wir die Geschichte vom finnischen Lokomotivführer Jalava, der Lenin im Oktober 1917 von Finnland nach Petersburg geschmuggelt hat.
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4: Wolken und ein paar klare Abschnitte sind heute Abend und in der Nacht dabei. Meistens bleibt's trocken, nur an den Alpen kann vereinzelt noch ein Schauer runterkommen und stellenweise wird's auch mal neblig. Die Tiefstwerte liegen zwischen 9 und 2 Grad. Morgen wird's oft freundlich und trocken, maximal bis 25 Grad. In den Bergen im Süden am Nachmittag oder Abend vereinzelt mit Schauern oder einem Gewitter.

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1: Man muss diese versteinerten Verhältnisse dadurch zum Tanzen zwingen, dass man ihnen ihre eigene Melodie vorsingt.

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4: Im Studio Silas Quiring. Die Bundesregierung zeigt sich zerknirscht, dass der Bundesrat die steuerfreie 1.000 Euro Entlastungsprämie abgelehnt hat. Trotzdem will die Koalition an dem Plan festhalten, so ein Regierungssprecher, und sich mit den Ländern beraten. Die hatten die Prämie wegen befürchteter Steuerausfälle gekippt. Heftige Kritik an der Bundesregierung kommt von der Opposition, Grünen-Fraktionschefin Katharina Dröge.
5: Friedrich Merz ist mit seiner Krisenpolitik krachend gescheitert. Die Ministerpräsidenten haben im Bundesrat die Notbremse gezogen. Und wenn die eigenen CDU-Ministerpräsidenten die Krisenpolitik des Kanzlers stoppen, dann ist das ein Fiasko für Friedrich Merz persönlich. Es ist ein Fiasko für die gesamte Bundesregierung und auch für Lars Klingbeil als Finanzminister.
4: Russland und die Ukraine wollen ab heute 3 Tage lang die Waffen ruhen lassen und je 1.000 Gefangene austauschen. Vermittelt hat das US-Präsident Trump. Der Kreml und Kiew bestätigten das. Zuvor hatte es noch gegenseitige Angriffsdrohungen rund um die für heute geplante Militärparade in Moskau gegeben. Die Commerzbank streicht weiter Stellen zusammen. Die Frankfurter Bank will weitere 3.000 Arbeitsplätze abbauen und sich so gegen die drohende UniCredit-Übernahme stemmen. Mehr von Tim Britztrupp.
6: Schon im vergangenen Jahr hatte die Commerzbank 3.000 Arbeitsplätze abgebaut. Mit dem Personalkahlschlag sollen Kosten gespart und der Jahresgewinn sukzessive auf fast 6 Milliarden Euro gesteigert werden. Der Gedanke dahinter: die Aktienkurse steigen, eine Übernahme wird dadurch teurer. Kanzler Merz hatte die Übernahmepläne der italienischen UniCredit zuletzt scharf kritisiert. Feindliches und aggressives Vorgehen lehnen wir entschieden ab, sagte er.
4: Der Tankrabatt macht sich jetzt an den Zapfsäulen bemerkbar. Die Preise für Benzin und Diesel sind auf rund 2 Euro pro Liter gesunken und damit auf den tiefsten Stand seit 2 Monaten, so der ADAC. Komplett weitergegeben wird die Steuersenkung aber bisher nicht, sagt etwa das IFO-Institut. Borussia Dortmund ist deutscher Vizemeister. Der BVB hat Eintracht Frankfurt im letzten Heimspiel der Saison mit 3:2 geschlagen. Gleichzeitig feierten die langjährigen Nationalspieler Julian Brandt und Niklas Süle ihren Abschied von den Dortmunder Fans.
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4: Teils klar, teils sind viele Wolken unterwegs, meist bleibt's aber trocken. Nur an den Alpen und im Schwarzwald kann am Anfang nochmal ein Schauer runterkommen und vereinzelt gibt's Nebel dazu. Aktuell liegen die Temperaturen bei 9 bis 2 Grad, ganz im Norden teils mit leichtem Frost. Heute wird's dann oft freundlich, aber nicht überall blitzblau und am Nachmittag sind in den Bergen im Süden vereinzelt Schauer oder Gewitter drin, dazu maximal bis 25 Grad.

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2: Mögen die herrschenden Klassen vor einer kommunistischen Revolution zittern. 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
4: Teils klar, teils sind viele Wolken unterwegs, meist bleibt's aber trocken. Nur an den Alpen und im Schwarzwald kann am Anfang nochmal ein Schauer runterkommen und vereinzelt gibt's Nebel dazu. Aktuell liegen die Temperaturen bei 9 bis 2 Grad, ganz im Norden teils mit leichtem Frost. Heute wird's dann oft freundlich, aber nicht überall blitzblau und am Nachmittag sind in den Bergen im Süden vereinzelt Schauer oder Gewitter drin, dazu maximal bis 25 Grad.

0: Manchmal muss es eben Marx sein.
1: Es ist nicht das Bewusstsein der Menschen, das ihr Sein, sondern umgekehrt ihr gesellschaftliches Sein, das ihr Bewusstsein bestimmt.